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1: Landesweite Sirenenprobe heute Vormittag. Streit um Stadtfest im Brixner Hofburggarten. Das Wetter, stellenweise hat es Minusgrade. Ich bin Florian Scheringer, guten Morgen.
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1: Nicht erschrecken heute Vormittag. Um kurz nach 10 werden alle Feuerwehrsirenen des Landes getestet. Es ist der jährliche Zivilschutzprobealarm. Anders als beim wöchentlichen Probealarm jeden Samstag hört man heute einen auf- und abschwellenden Ton, der eine Minute lang dauert. Dadurch wird geprüft, ob die Sirenen alle funktionieren und gleichzeitig wird die Bevölkerung mit dem Signal vertraut gemacht. Der Zivilschutz bittet darum, keine Notrufnummern zu wählen, um Infos zum Probealarm zu bekommen. Kommen wir von einer Probe zu einem echten Alarm. Den gab es am Abend im Krankenhaus Schlanders. Dutzende Feuerwehrleute aus der Umgebung sind angerückt, bereit für einen Großeinsatz wegen eines vermeintlichen Brandes. Schon nach kurzer Zeit konnten sie aber Entwarnung geben. Ein Aufzug war überhitzt und dadurch hatte sich etwas Rauch gebildet. Deshalb war der Brandmelder losgegangen. Das Krankenhaus musste nicht evakuiert werden. Ein Fest in Brixen sorgt für Polemik. Am Samstag lädt die Gemeinde nämlich zum Baumpflanzfest in den Hofburggarten mit Musik und Kulinarik. Die Initiative für einen offenen Hofburggarten kritisiert das. Sie wirft der Gemeinde vor, mit dem Fest von den Problemen und der Kritik an der Umgestaltung des Gartens ablenken zu wollen. Zur Erinnerung, der Brixner Hofburggarten wird gerade umgebaut und mit Kunstwerken von André Heller geschmückt. Voraussichtlich ist er in 2 Jahren fertig. Dann soll er aber nicht öffentlich, sondern nur über das Museum gegen eine Gebühr zugänglich sein. Der Umbau kostet 14 Millionen Euro. Viel zu teuer, sagt die Initiativgruppe. Außerdem würden durch den neuen Garten noch mehr Tagesgäste nach Brixen gelockt. Der verschüttete Höhlenforscher auf Sardinien ist frei. Der 31-Jährige konnte gestern nach mehr als 27 Stunden gerettet werden. Am Sonntagnachmittag hatte ein Hangrutsch den Ausgang der Höhle verlegt und hatte den Mann in 10 Metern Tiefe eingeschlossen. Gestern Abend konnte er endlich befreit und ins Krankenhaus gebracht werden. Die ganze Zeit lang war der Mann bei Bewusstsein und stand in Kontakt mit den Rettern. Die Bergung war allerdings schwierig, weil immer wieder Material nachzurutschen drohte. Papst Leo XIV. Wird heute Vormittag im Gemelli-Krankenhaus in Rom aufgenommen. Vor kurzem war bei ihm ein Knoten in der Lunge entdeckt worden, der in den nächsten Tagen entfernt werden soll. Wann genau die Operation stattfindet, wissen wir noch nicht. Beim Angelusgebet am Sonntag hatte der Papst gesagt, dass der Knoten in einem sehr frühen Stadium entdeckt worden sei. Bis kommenden Dienstag sind alle seine Termine abgesagt worden.
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1: Jetzt in der Früh ist es kühl. Aktuell messen wir 11 Grad in Bozen, 7 in Meran, 4 in Schlanders und 0 Grad hat es in Bruneck. In den höher gelegenen Tälern gibt es sogar Minusgrade. Am Vormittag ist es vielerorts wolkenlos. Im Pustertal kann sich etwas Nebel halten. Am Nachmittag steigen die Temperaturen dann auf 16 bis 21 Grad. Und es können sich ein paar Wolken bilden.
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1: Neue Kritik rund um Brixner Hofburggarten. Verschütteter Höhlenforscher auf Sardinien gerettet. Das Wetter, kühl ist es, später kommt die Sonne raus. Ich bin Florian Scheringer, guten Morgen.
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1: Einmal mehr gibt es Aufregung rund um den Hofburggarten in Brixen. Da plant die Gemeinde am Samstag ein großes Fest und das stößt bei der Initiative für einen offenen Hofburggarten auf Kritik. Sie wirft der Gemeinde vor, mit dem Fest von den Problemen und der Kritik an der Umgestaltung des Gartens ablenken zu wollen. Zur Erinnerung, der Brixner Hofburggarten wird gerade umgebaut und mit Kunstwerken von André Heller geschmückt. Voraussichtlich ist er in 2 Jahren fertig. Dann soll er aber nicht öffentlich, sondern nur über das Museum gegen eine Gebühr zugänglich sein. Der Umbau kostet 14 Millionen Euro. Viel zu teuer, findet die Initiativgruppe. Außerdem würden durch den neuen Garten noch mehr Tagesgäste nach Brixen gelockt. Heute um kurz nach 10 am Vormittag wird es laut in Südtirol. Da werden nämlich alle Feuerwehrsirenen des Landes getestet. Es ist der jährliche Zivilschutzprobealarm. Anders als beim wöchentlichen Probealarm jeden Samstag hört man heute einen auf- und abschwellenden Ton, der 1 Minute lang dauert. Dadurch wird geprüft, ob die Sirenen alle funktionieren und gleichzeitig wird die Bevölkerung mit dem Signal vertraut gemacht. Der Zivilschutz bittet darum, keine Notrufnummern zu wählen, um Infos zum Probealarm zu bekommen. Von einer Probe zu einem echten Alarm, den gab es am Abend im Krankenhaus Schlanders. Dutzende Feuerwehrleute aus der Umgebung sind angerückt, bereit für einen Großeinsatz wegen eines vermeintlichen Brandes. Schon nach kurzer Zeit konnten sie aber Entwarnung geben. Ein Aufzug war überhitzt und dadurch hatte sich etwas Rauch gebildet. Deshalb war der Brandmelder losgegangen. Das Krankenhaus musste nicht evakuiert werden. Seit Sonntagnachmittag saß ein Forscher in einer Höhle auf Sardinien tief unter der Erde fest. Jetzt konnte der 31-Jährige befreit werden. Claudia Wächter berichtet.
3: Endlich Licht und frische Luft. Der Forscher, ein Italiener, wurde sofort von Medizinern hier gecheckt und dann in ein Krankenhaus geflogen. In 10 Metern Tiefe saß er in der Falle. Es war dunkel und kalt. Ein Hangrutsch hatte den Höhleneingang komplett verschüttet. Nur im Schneckentempo konnten sich die Retter zu dem Mann vorarbeiten, räumten Steine und Geröll per Hand beiseite. Es war eine unglaubliche Aktion, sagte ein Sprecher des Bergungsteams.
1: Das Gemelli-Krankenhaus in Rom nimmt heute Vormittag einen berühmten Patienten auf. Papst Leo XIV. Muss hier operiert werden, weil ein Knoten in seiner Lunge festgestellt worden war. Ob die Operation schon heute Nachmittag oder erst morgen stattfindet, wissen wir noch nicht. Der Papst hatte seine Erkrankung beim Angelusgebet am Sonntag bekannt gegeben. Für den Rest der Woche hat er alle Termine abgesagt. Und heute wird es im ganzen Land sonnig, gleich mehr zum Wetter.
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1: Vor allem im Osten des Landes ist es recht kalt. Jetzt hat es 11 Grad in Auer, 6 in St. Martin im Passaia, 4 in Brixen und -3 Grad messen wir in Sexten. Bald kommt in ganz Südtirol die Sonne raus, nur im Pustertal ist etwas Nebel möglich. Am Nachmittag und Abend ziehen dann ein paar Wolkenfelder durch. Die Temperaturen steigen noch auf 16 bis 21 Grad.
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11: Guten Morgen, wünscht Deborah Gartner aus der Landesverkehrsmeldezentrale.
9: Auf der Brenner Autobahn in Richtung Norden zwischen Brixen und dem Brenner abschnittsweise LKW-Stau wegen Überlastung. Auf der Jarfenpaarstraße bei Kalch gilt eine Einbahnregelung und zeitweilige Sperren bis zu 30 Minuten wegen Arbeiten. Verkehrsaufhebung für LKW und Busse mit einem Gesamtgewicht über 7,5 Tonnen. Pustertaler Startstraße. Bei Bruneck gilt abschnittsweise eine Einbahnregelung von 7 bis 16 Uhr wegen Arbeiten. Bei Niederdorf wird der Verkehr in Richtung Brixen von 7 bis 17 Uhr örtlich durch Niederdorf über die Gemeindestraße wegen außerordentlichen Instandhaltungsarbeiten umgeleitet. Auf der Eggenthaler Startstraße bei Welschnofen gibt es zeitweilige Sperren bis zu 15 Minuten von 7.30 Uhr bis 17 Uhr wegen Waldarbeiten. Auf der Grödner Startstraße oberhalb von Weidbruck Einbahnregelung von 8 bis 17 Uhr wegen Feldsicherungsarbeiten. Katharinaberg. Zwischen der Kreuzung mit der Landesstraße Schnalztal und Katharinaberg gibt es eine Sperre von 13 bis 17.30 Uhr wegen Freis- und Asphaltierungsarbeiten. Kommen Sie gut voran.
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12: Ja, so wie es ausschaut, haben Sie eingeschaltet, freut mich und darf Sie auch einladen zum Live-Programm in Ihrem 2000er. 5 Minuten nach 7 am Mikrofon, der Roland heute Ihr Begleiter. Bis

0: Christian hat sich ausgeträumt, der Südtiroler Spitzbuben und schon gute Musik, gell? Da wird man ganz automatisch wach.
1: Ja.
0: Ungefähr, ne? Ich denke schon.
2: Hallo, hier sind die Schlagerpiloten und wir wünschen einen wunderschönen guten Morgen mit Radio 2000.
0: Ja, besten Dank, schließen wir uns sehr, sehr gerne an. Die Schlagerpiloten natürlich jetzt auch im Musikprogramm. Mit ganz viel Liebe geht's Richtung einen neuen Tag. Heute Dienstag, der 13. Oktober.

Der 13. Oktober, ein Dienstag, aber nicht nur irgendein Dienstag. Für ihn ist er besonders. Der US-amerikanische Musiker Paul Simon, der feiert nämlich heute seinen 85. Geburtstag und er hat ja mit seinem damaligen Partner Musikgeschichte geschrieben. Als Simon & Garfunkel begeisterten sie Millionen und prägten mit Alben wie The Sound of Silence und Bridge Over Troubled Water eine ganze Generation. Und nur ein Beispiel. Rund 500.000 Menschen pilgerten 1981 in den New Yorker Central Park, um das Duo zu sehen. Und das war bis dahin das größte Rockkonzert einer einzigen Band. Jetzt zu seinem 85. Geburtstag sagte er in einem Interview, wenn eines meiner Lieder das Potenzial habe, noch in 100 Jahren berühmt zu sein, dann sei das Sound of Silence. Das war der erste Song, den ich geschrieben habe, der von irgendwo zu kommen schien, ja, wo ich eigentlich noch gar nicht war. Ich war damals 23 Jahre und das war ungewöhnlich meinem Alter und Fähigkeiten weit voraus. Also klingt sehr spirituell. Paul Simon und der Sound der Stille. Tja, ein Lied gehört für die Ewigkeit und bei uns jetzt im Muntermacher.

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Sicher, Dienstagmorgen, recht kühl. Übrigens zum Wetter im Genauen kommen wir in der Kürze. Und ich bin ganz ehrlich, also mir halt immer noch der Titel von vorhin nach The Sound of Silence von Simon & Garfunkel. Und da muss ich schon sagen, es gibt gute Lieder und es gibt sehr gute Lieder. Aber natürlich, man darf nicht immer nur in der Vergangenheit leben, schon gar nicht im Musikgeschäft, denn es gibt auch heutzutage ganz großartige Künstler. Zu so einem kommen wir jetzt. Ö5, Michael Grätzner mit Was es tut mit mir. So seine aktuelle Single und bei uns ein Hit der Stunde. Und auch damit, klar, einen guten Start in diesen neuen Tag.

0: Das Wetter in Südtirol am Dienstag.
1: Heute bleibt es überwiegend sonnig. Guten Morgen vom Landeswetterdienst begrüßt Sie Werner Fehrand. Im Großteil des Landes ist es von der Früh weg sonnig und meist wolkenlos. Lokale Hochnebel im Süden lösen sich bald auf. Gegen Abend tauchen von Norden her ein paar Wolkenfelder auf. Nach meist einstelligen Frühwerten steigen die Temperaturen am Nachmittag auf 16 bis 22 Grad. In 2000 Meter Höhe liegen sie um 8 Grad und auf den Gipfeln weht teils starker Nordwind. Der Mittwoch bringt im Großteil des Landes sonniges Wetter mit ein paar Schleierwolken. Etwas dichtere Wolken gibt es entlang der Grenze zu Nord- und Osttirol. Am Donnerstag scheint verbreitet die Sonne, am Himmel zeigen sich nur ein paar dünne Schleierwolken. Mit Sonnenschein und ein paar hohen Wolken geht es auch am Freitag weiter. Jetzt noch die Wettermeldungen von 7 Uhr. Bozen und Auer 11 Grad, Meran 6, Schlanders und Brixen 4 Grad. Derzing 0, Bruneck minus 1 Grad, Koblach minus 2 Grad. Auf der Bloße messen wir 0 Grad, am Reschen 3, am Brenner 1 Grad. Innsbruck und Lienz melden 4 Grad und Trient meldet 12 Grad. Das war's vom Wetter, damit zurück ins Studio.
2: Tja, und es gibt niemanden, der mehr übers Wetter weiß als eben gehört der Kollege vom Wetter. Vielen Dank und Blick auf die Studiouhr, 3 Minuten nach 7:30.

vor, ihr größter Hit, Helene Fischer und Atemlos am heutigen Dienstag. Und draußen, Sie sehen es selber wieder, strahlend blauer Himmel. Also es verspricht wieder, ein wunderbarer Tag zu werden. Gut, angefangen hat es ja alles andere als wunderbar, zumindest hier im Bustertal. Vielleicht haben Sie es denn gehört, eben in den Wetteraussichten beziehungsweise auch Temperaturen. Minus ein Grad in vielen Teilen hier im Bustertal. Und das ist schon heftig, gell? Und da macht das Aufstehen dann auch nicht mehr Spaß. Überhaupt wurde vor kurzem mal eine Umfrage gestartet. Was nervt denn beim Aufstehen am meisten? Und ganz klarer Favorit hier bei den allermeisten Zuhörern. Er hier. Der Bursche da ist die Quelle allen Übels, denn scheppert er, das heißt aufstehen, auch wenn es draußen noch stockdunkel ist, so wie in dieser Jahreszeit. Kalte Füße beim Aufstehen inklusive und vielleicht auch der Gedanke an Arbeit oder Termine. Und ja, hilft aber alles nichts. Ne? Wir müssen fleißig sein, das Bruttosozialprodukt, das muss gesteigert werden. Sie hören es ja immer und immer wieder. Also mit der Wirtschaft geht's weltweit bergab, aber wir bemühen uns, gell? Wir bemühen uns, damit es da wieder auch aufwärts geht. Und Musik kann helfen. Und da haben wir noch was für Sie. Schönen guten Morgen.

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0: Kinder, die versuchen, eine gute Laune ins Land zu bringen. Und ich finde, das gelingt auch. Eben gehört die Zipfelburgen.
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0: Ja, und mittlerweile 7:49.
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0: Ja, und so wie sich das gehört, wir beginnen mit dem Widder. Singles haben heute gute Chancen auf eine interessante Begegnung. Beruflich könnten Sie Lust auf etwas Neues bekommen. Entscheiden Sie aber in Ruhe, ob Sie bei bewährten bleiben oder einen neuen Weg einschlagen. Stier. Ein bisschen Romantik würde heute gut tun. Vielleicht ist es wieder einmal Zeit für einen schönen Abend zu zweit. Im Beruf heißt es gut konzentrieren und lieber einmal mehr kontrollieren. Zwillinge. Zeigen Sie Ihrem Lieblingsmenschen ruhig etwas deutlicher, was Sie denn fühlen. Das bringt mehr Harmonie. Und eine kleine Meinungsverschiedenheit im Beruf muss dagegen nicht unbedingt einen Gewinner haben. Krebs. In der Liebe stehen die Zeichen besonders günstig. Auch beruflich sollten Sie sich nicht von Gerüchten verunsichern lassen. Halten Sie sich an die Fakten und bleiben Sie gelassen. Löwe. Wenn es in der Beziehung gerade etwas hakt, kann ein offenes Gespräch vieles klären. Im Beruf kommt Ihre Hilfsbereitschaft gut an. Körperlich dürfen Sie heute einen Gang zurückschalten. Jungfrau. Machen Sie sich nicht unnötigen Stress und auch Sorgen. Vieles steht oder sieht schlimmer aus, als es tatsächlich ist. Im Beruf sorgen Sie mit Ihrer freundlichen Art für gute Stimmung und ziehen andere mit. Waage. Beruflich dürfen Sie einen kleinen Durchhänger gelassen sehen. Nicht jeder Tag muss perfekt laufen. Am Abend tut Ruhe besonders gut. Skorpion. Eine Begegnung könnte heute besonders gut passen, weil Sie auf einer Wellenlänge liegen. Beruflich warten zwar einige Herausforderungen, aber Sie bekommen sie gut in den Griff. Schütze. In der Liebe gibt es etwas zu besprechen. Nehmen Sie sich dafür bewusst Zeit. Beruflich können sich heute interessante Chancen ergeben. Halten Sie die Augen offen. Steinbock. Ein Flirt am Arbeitsplatz kann spannend sein, aber auch kompliziert werden. Überlegen Sie gut, worauf Sie sich einlassen. Vom Steinbock zum Wassermann. Träumen ist erlaubt, aber verlieren Sie dabei nicht den Blick für die Wirklichkeit. Beruflich zahlt sich Ihre gute Vorbereitung aus. Und Fisch? Jemand könnte Ihnen heute zeigen, dass Sie ihm wichtig sind. Reagieren Sie offen und freundlich. Beruflich sollten Sie Chancen genau prüfen und sich nicht von schönen Versprechen blenden lassen.
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1: Gentests und KI-Diagnosen, was bringen sie wirklich? Papst Leo wegen Lungen-OP im Krankenhaus. Das Wetter, heute wird es freundlich. Ich bin Florian Scheringer, guten Morgen.
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1: Gentests aus dem Internet und künstliche Intelligenz werden immer besser und können Krankheiten immer früher und genauer erkennen. Trotzdem ersetzen diese Werkzeuge keinen Arztbesuch, das sagt das Institut für Allgemeinmedizin. Bei den diesjährigen Institutsgesprächen waren sich die Teilnehmer einig, dass der Arzt ein wichtiger Ansprechpartner für Patienten sei, der Online-Diagnosen einordnen und über die Behandlung entscheiden könne. Einmal mehr gibt es Aufregung rund um den Hofburggarten in Brixen. Da plant die Gemeinde am Samstag ein großes Fest und das stößt bei der Initiative für einen offenen Hofburggarten auf Kritik. Sie wirft der Gemeinde vor, mit dem Fest von den Problemen und der Kritik an der Umgestaltung des Gartens ablenken zu wollen. Zur Erinnerung, der Brixner Hofburggarten wird gerade umgebaut und mit Kunstwerken von André Heller geschmückt. Voraussichtlich ist er in 2 Jahren fertig. Dann soll er aber nicht öffentlich, sondern nur über das Museum gegen eine Gebühr zugänglich sein. Der Umbau kostet 14 Millionen Euro. Viel zu teuer, sagt die Initiativgruppe. Außerdem würden durch den neuen Garten noch mehr Tagesgäste nach Brixen gelockt. Papst Leo XIV. Wird heute im Lauf des Vormittags für eine Operation an der Lunge in die Gemelli-Klinik in Rom aufgenommen. Ein Knoten in der Lunge soll entfernt werden. Ob die Operation schon heute stattfindet, das wissen wir noch nicht. Claudia Wächter berichtet aus Rom.
3: Leo selbst gibt sich hier zuversichtlich, der Knoten sei im Frühstadium entdeckt worden und er wird auch kommenden Monat nach Südamerika reisen, sagte er. Doch ob das so klappt, wird sich wohl erst nach der OP zeigen, wenn seine Ärzte mehr über diesen Lungenknoten wissen. Stand jetzt wird Leo etwa eine Woche hier in der Klinik bleiben und überall auf der Welt beten Menschen für ihn, bangen. Ausgerechnet Leo, der bisher immer so fit und sportlich wirkte.
1: Die saudi-arabische Hauptstadt Riad ist am Abend erneut von mehreren heftigen Explosionen erschüttert worden. In einer Textnachricht waren die Bewohner kurz zuvor vor einer feindlichen Bedrohung aus der Luft gewarnt worden. Bitte bleiben Sie ruhig, halten Sie sich in Innenräumen oder an einem sicheren Ort abseits von Fenstern und Türen auf, hieß es. Die Houthi-Miliz aus dem Jemen hat inzwischen erklärt, sie habe erneut den internationalen Flughafen in Riad angegriffen. Heute um kurz nach 10 am Vormittag wird es laut in Südtirol. Da werden nämlich alle Feuerwehrsirenen des Landes getestet. Es ist der jährliche Zivilschutzprobealarm. Anders als beim wöchentlichen Probealarm jeden Samstag hört man heute einen auf- und abschwellenden Ton, der 1 Minute lang dauert. Dadurch wird geprüft, ob die Sirenen alle funktionieren und gleichzeitig wird die Bevölkerung mit dem Signal vertraut gemacht. Der Zivilschutz bittet darum, keine Notrufnummern zu wählen, um Infos zum Probealarm zu bekommen. Und verbreitet kommt die Sonne raus. Mehr zum Wetter hören Sie gleich.
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1: Die Sonne geht auf und in den meisten Landesteilen ist der Himmel wolkenlos. Nur vereinzelt gibt es ein paar Wolken oder Hochnebel. Aktuell messen wir 9 Grad in Kaltern, 3 in Natterns, 0 in Oberfintel und minus 3 Grad hat es in Brettau. Am Nachmittag liegen die Höchstwerte zwischen 16 und 21 Grad. Dazu scheint verbreitet die Sonne. Zeitweise ziehen auch ein paar Wolken durch.
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9: Guten Morgen aus der Landesverkehrsmeldezentrale. Brenner Autobahn. In Richtung Norden zwischen Brixen und dem Brenner gibt es Kolonnenverkehr und Stau wegen Überlastung und wegen Arbeiten. In Richtung Süden zwischen Sterzing und Brixen LKW-Stau wegen Arbeiten. Auf den Stadtzufahrten herrscht lebhafter Berufsverkehr. Zu Zu Wartezeiten kommt es auf der Übrechtscher Straße in Richtung Bozen ab St. Michael-Eppan und der Merano Kreuzung, auf der Brenner Staatsstraße ab Bleifers und ab Kardaun und im Bussertal bei Kienz. Silke Andres wünscht einen guten Start in den Dienstag.
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0: Die Mountain Crew, bitteschön, mit Donnerwetter, und bleiben wir doch gleich beim Maulen Politik. Ich glaube, das hat es immer schon gegeben, dass Bürger und Wähler, also wir, unzufrieden waren mit den Regierenden da oben, und dann wird gemault. Also, die sind alle korrupt, die kehraten alle weg, oder den megerten Lahm alle richtig erobert, dien, nur worin sie schon sägen. Sowas hört man immer und immer wieder, und über viele Jahrzehnte haben unsere Politiker auch im italienischen Stiefelstaat einen schlechten Ruf gesammelt. Also, die will niemand, heißt es. Aber denken Sie dran, es geht immer schlimmer. Denken Sie an den langen, dürren Politiker aus Deutschland mit Halbglatze und einer Insel mit Haaren am Vorderkopf. Sie wissen, wer gemeint ist? Ja, also auf alle Fälle gehört er zu den unbeliebtesten Politikern europaweit, und den will wirklich niemand haben.
1: Ja, da glaubt man dran.
0: Das tun wir.

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Tja, Wahnsinn, denn liest den Brief Frank Lars und seine aktuelle Single bei uns in Hit der Stunde. 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

0: Riesenhit von Anno Dazumal, Rocker Granada bei uns im Muntermacher. 8:31 Minuten und es gibt Neuigkeiten für all jene, die auf unseren Straßen unterwegs sind.
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2: Guten Morgen aus der Landesverkehrsmeldezentrale. Es begrüßt Sie Karin Unterhofer. Brenner Autobahn, in Fahrtrichtung Norden zwischen Brixen und Sterzing Stau wegen Arbeiten. Und in der Gegenrichtung in Fahrtrichtung Süden gibt es zwischen Sterzing und Brixen Lkw-Stau. Auf der Landesstraße Bozmeran bei Siebeneich ist wegen eines Feuerwehreinsatzes nur eine Fahrspur befahrbar. Rechnen Sie mit Staus. Allen, die unterwegs sind, gute Fahrt.
0: Ja, zumindest da, wo es denn geht. Dankeschön an die Kollegen und wir bleiben gleich bei Informationen vom Verkehr zum Wetter.
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4: Heute bleibt es überwiegend sonnig. Guten Morgen vom Landeswetterdienst begrüßt Sie Werner Fehrand. Im Großteil des Landes ist es von der Früh weg sonnig und meist wolkenlos. Lokale Hochnebel im Süden lösen sich bald auf. Gegen Abend tauchen von Norden her ein paar Wolkenfelder auf. Nach meist einstelligen Frühwerten steigen die Temperaturen am Nachmittag auf 16 bis 22 Grad. In 2000 Meter Höhe liegen sie um 8 Grad und auf den Gipfeln weht teils starker Nordwind. Der Mittwoch bringt im Großteil des Landes sonniges Wetter mit ein paar Schleierwolken. Etwas dichtere Wolken gibt es entlang der Grenze zu Nord- und Osttirol. Am Donnerstag scheint verbreitet die Sonne, am Himmel zeigen sich nur ein paar dünne Schleierwolken. Mit Sonnenschein und ein paar hohen Wolken geht es auch am Freitag weiter. Das war's vom Wetter, damit zurück ins Studio.
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2: Einmal rutschen bitte. Kassel Feder oberhalb von Auer ist ein besonderer Ort. Auf dem Vorführhügel, da haben schon Menschen in der Stein- und Bronzezeit gelebt. Später kamen Räter, Römer und im frühen Mittelalter eine mächtige Befestigungsanlage dazu. Reste davon stehen bis heute zwischen alten Eichen und Felsen. Aber eine Sehenswürdigkeit dort ist deutlich ungewöhnlicher als jede alte Mauer, die sogenannte Fruchtbarkeitsrutsche. Dabei handelt es sich um eine schräge Fläche aus Porphyr, deren Oberfläche auffallend glatt poliert ist. Der Überlieferung nach gehört dieser Stein zu einem sehr alten Fruchtbarkeitsbrauch. Frauen mit unerfülltem Kinderwunsch, die sollen auf dem Felsen hinuntergerutscht sein, in der Hoffnung, dadurch schwanger zu werden. Die Vorstellung dahinter war, dass bestimmte Steine mit der Kraft der Mutter Erde verbunden sein und Fruchtbarkeit schenken könnten. Ja, und offenbar, da wurde ordentlich gerutscht. Die Oberfläche ist über lange Zeit so glatt geworden, dass man die Spuren der Benutzung bis heute erkennen kann. Ähnliche sogenannte Gleit- oder Rutschsteine mit Fruchtbarkeitsbräuchen kennt man übrigens auch aus anderen Teilen Europas, etwa aus dem Wallis oder der Bretagne. Wie alt der Brauch auf Kassel Feder tatsächlich ist und wer ihn begonnen hat, lässt sich allerdings nicht sicher sagen. Begriffe wie uralter Fruchtbarkeitskult sind eine überlieferte bzw. historische Deutung, ein Beweis dafür, dass die Rutsche zu einer bestimmten Religion oder Zeremonie gehörte, gibt es nicht. Und genau das macht den Ort aber auch ein bisschen geheimnisvoll. Denn Kassel Feder war über Jahrtausende besiedelt. Verschiedene Menschen, Kulturen und Religionen kamen und gingen und irgendwann blieb dieser blank gerutschte Felsen zurück. Die Geschichte, die hält sich jedenfalls hartnäckig bis heute. Wer sich Nachwuchs wünscht, das soll einmal hinunterrutschen. Ob es funktioniert, dafür gibt es natürlich keine Garantie. Aber wer keinen Kinderwunsch hat, nun ja, der kann auf Kassel Feder sicherheitshalber auch einfach nur die Aussicht genießen.
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1: Kritik an gestrichener Zugverbindung nach Süditalien. KI-Diagnosen und Gentests nicht immer zuverlässig. Das Wetter freundlich, aber noch recht kühl. Ich bin Florian Scheringer, guten Morgen.
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1: Die direkte Schnellzugverbindung von Bozen nach Sibari in Kalabrien soll im Februar eingestellt werden. Und das stößt bei Gewerkschaftern auf Protest. Vom SGB Chiesel heißt es, die Verbindung werde von vielen Arbeitern aus Süditalien genutzt, die beim Brenner Basistunnel arbeiten. Für sie sei es eine wichtige Verbindung in die Heimat. Die Gewerkschaft hat Landesrat Alfreiter darum gebeten, sich für den Erhalt der Verbindung Bozen-Sibari einzusetzen. Gentests aus dem Internet und künstliche Intelligenz werden immer besser und können Krankheiten immer früher und genauer erkennen. Trotzdem ersetzen diese Werkzeuge keinen Arztbesuch, das sagt das Institut für Allgemeinmedizin. Bei den diesjährigen Institutsgesprächen waren sich die Teilnehmer einig, dass der Arzt ein wichtiger Ansprechpartner für Patienten sei, der Online-Diagnosen einordnen und über die Behandlung entscheiden könne. 3 Wochen nach dem Brandanschlag auf eine Starlink-Station in Polen, die auch die Ukraine mit Internet versorgt, sind jetzt 2

0: mutmaßliche Saboteure in Deutschland festgenommen worden. Das hat Polens Ministerpräsident Tusk mitgeteilt. Ursula Winkler berichtet.
1: Die Männer sollen sich jetzt in Polen vor Gericht verantworten. Der Ausfall der Starlink-Station nach dem Brand hätte zu Internetproblemen führen können. Die Satelliten werden auch von der Ukraine im Krieg gegen Russland genutzt. Vom polnischen Innenministerium hieß es damals, man könne nicht klar sagen, ob Russland dahinter stehe, aber es füge sich ein in die neue russische Angriffsstrategie.
0: Die saudi-arabische Hauptstadt Riad ist am Abend erneut von mehreren heftigen Explosionen erschüttert worden. In einer Textnachricht waren die Bewohner kurz zuvor vor einer feindlichen Bedrohung aus der Luft gewarnt worden. Die Houthi-Miliz aus dem Jemen hat inzwischen erklärt, sie habe erneut den internationalen Flughafen in Riad angegriffen. In New York sind viele Italo-Amerikaner verärgert. Bürgermeister Mamdani ist nämlich nicht zur traditionellen Parade am Kolumbustag gekommen. Da wird die Entdeckung Amerikas gefeiert. Der Kolumbustag ist ein nationaler Feiertag in den USA und der ist eben vor allem den Italienern dort sehr wichtig. Dass Mamdani nicht auftaucht, zeige einmal mehr, dass er die Italiener nicht möge, sagen sie. Und heute gibt's im ganzen Land viel Sonne. Die weiteren Wetteraussichten hören Sie gleich.
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0: Mit blauem Himmel und Sonnenstein starten wir in den Dienstag. Nur vereinzelt halten sich noch ein paar dünne Wolken. Jetzt hat es 8 Grad in Brandzoll, 4 in Garazon, minus 1 in Sandentaufers und minus 2 Grad messen wir in Eyers. Auch am Nachmittag scheint fast überall die Sonne und die Temperaturen, die steigen auf 16 bis 21 Grad.
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6: Aus der Landesverkehrsmeldezentrale begrüßt sie Karin Unterhofer. Brenner Autobahn, Infahrt Richtung Norden zwischen Brixen und Sterzing, ausgedehnte Staus wegen Arbeiten. Und in der Gegenrichtung in Fahrt Richtung Süden gibt es zwischen Sterzing und Brixen Lkw-Stau. Auf der Landesstraße Bozenheim bei Siebeneich ist der Einsatz der Feuerwehr beendet. Die Straße ist wieder frei befahrbar. Allen, die unterwegs sind, gute Fahrt!

0: grüßt sich um die Welt. Das Michelle hat sich von der Bühne zurückgezogen. Geblieben sind ihre Lieder. Und Musik gibt es jetzt aus Wien von einer, ja doch, kann man sagen, Musiklegende. Ich glaube, das kann man mittlerweile behaupten. Und er hat vor kurzem in einem Interview über das Sterben sehr gelassen gesprochen. Auf die Frage, ob er Angst vor dem Tod habe, antwortete der 74-jährige Wolfgang Amrus ganz trocken: Schaue ich so aus? Natürlich wisse er nicht, wie das Ende einmal aussehen werde. Er hoffe aber, dass er irgendwann einfach gehen könne, möglichst ohne langes Leiden und ohne großes Drama, nach dem Motto: Ende Gelände, aus die Maus. Und das Ganze...
1: So, Freunde der Blasmusik.
0: Das habe ich gemeint, dass Wolfgang Amrus und seine nüchterne Haltung passt zu ihm und seinem Thema, ja, vor dem viele Menschen lieber davonlaufen würden. Was aber nicht klappt, am Ende dürfen wir alle in die Kiste hüpfen. Das wissen Sie, ob reich oder arm. Und das ist dann wohl auch die größte Gerechtigkeit auf der Welt. Wir bleiben bei Wolfgang Amrus und der hat vor kurzem genau über das Thema mit den Wordmastern diesen Titel aufgenommen.
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0: Welthit bei uns im späten Wundermacher. 5 Minuten vor 9:30, Smokey und Layback. Also besser geht da nicht mehr, oder? Na gut, wir wollen's zumindest probieren, denn es gibt ein neues Lied auf dem Markt von Kerstin Ott und Maite Kelly. Im Duett singen sie Ich weiß, was du brauchst. Unser Hit der Stunde.
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1: Es sind die Bücherwelten on Tour noch bis zum 1. November. Von Dienstag bis Sonntag von 10 bis 18 Uhr in St. Martin-Thurn im Museum Ladin Chastel de Thor. Begleitet wird die Ausstellung von einer Kreativwerkstatt für Schüler, Schülerinnen und Besucher, Besucherinnen. Sprachförderung mit allen Sinnen, ein Online-Vortrag in der Reihe Kind und Sprache mit Renate Zimmer, online als Zoom-Webinar, heute von 17 Uhr bis 18.30 Uhr. Dazu gerne auch Näheres unter www.kulturinstitut.org. Nun zum morgigen Mittwoch, 14. Oktober, Leselab Südtirol, der Leseklub, das Labor für die junge Leserjury, für Jugendliche zwischen 11 und 14 Jahren im Walterhaus in Bozen von 16.30 Uhr bis 18 Uhr. Buchvorstellung Dieser himmlische Ort, Komponistinnen auf Reisen in Alt-Tirol mit Ferruccio Delle Cave und Gerhard Fasolt und zwar in Bozen SKB Artes, beginnt seit 19 Uhr. Trento Film Festival Berg Insieme, das Flüstern der Wälder, Il Canto della Foresta in italienischer Sprache. Ein Dokumentarfilm von und mit Vincent Munier im UFO von Bruneck um 20 Uhr. Ebenso am morgigen Mittwoch 75 Alberi per 75 Luoghi. Gedenkfeier mit Baumpflanzung und institutionellen Grußworten anlässlich des 75. Jahrestages der Wiederaufnahme der diplomatischen Beziehungen zwischen Italien und Deutschland in der Akademie Miran um 16 Uhr. Eine offene Singstund mit Rudi Kizali für alle, die gerne singen, in Stufels im Haus Guckenberg in Brixen um 18 Uhr. Frauensalon, ein Leben für die Familie mit Christa Ladorner in der Cusanus Akademie von Brixen um 18 Uhr. Tierspuren lesen, die Sprache der Natur, sich bei einer kleinen Wanderung durch den Wald auf eine spannende Spurensuche begeben und die Zeichen der Tiere wie Trittsiegel, Bau, Nest, Feder oder Fraßspur lesen lernen im Tourismusverein von Schenla um 14.40 Uhr. Ein Pub-Quiz gespielt wird in Gruppen mit maximal 5 Personen. Ob Quiz-Profi oder zum ersten Mal dabei, Neugier reicht völlig aus, der Rest ergibt sich dann von selbst. Im Kulturzentrum Astra in Brixen beginnt seit 19 Uhr. Und nun zum Donnerstag, 15. Oktober, Konzert des Trentiner Männerchors im Vereinshaus Dorf Tirol um 20.30 Uhr. Alpentales im Vincentinum von Brixen um 19.30 Uhr, alpine Geschichten in neuem Sound. Etwas für Kinder mit dabei am Donnerstag, Hasenfuß, Apfelmus, Pfiffikus im Theater im Hof in Bozen um 17 Uhr.
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2: Tja, und wieder mal, er weiß, was wo abgeht. Dankeschön an Kollege Alexander Lanz. Zurück im Musikprogramm mit Wolfgang Petri um 9 Uhr und 42 Minuten.

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0: Sie hören, singen vom wunderbaren Tag. Na, keine Kunst bei dem Wetter, also blauer Himmel über fast ganz Südtirol, dazu Sonnenschein. Und ja, die Temperaturen sind jetzt auch wieder angenehmer geworden. Also früh morgens war es ja ordentlich kalt, aber jetzt ist es fein. Und ja, die ersten Stunden des Tages sind auch geschafft. Wir haben es 9:04 und jetzt kann der Vormittag kommen. Und wir bleiben natürlich gerne bei Ihnen und sorgen weiterhin für gute Musik und ja, auch interessanten Meldungen. Kollege Werner wird in wenigen Minuten hier Platz nehmen. Er begleitet Sie heute durch den Vormittag bis 12 Uhr und dazu viel Spaß, viel Freude. Morgen hören wir uns dann auch wieder, wenn Sie denn möchten, dann im Nachmittagsprogramm. Bis dahin, alles Gute.
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1: Landesweiter Probealarm, gleich heulen die Sirenen. Bozen, Bus bleibt liegen und sorgt für Staus. Das Wetter kühl, aber sonnig. Ich bin Florian Scheringer, schönen Vormittag.
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1: In Kürze heulen in ganz Südtirol die Sirenen. Um kurz nach 10 ist nämlich der jährliche Zivilschutzprobealarm. Eine Minute lang hören wir einen auf- und abschwellenden Ton. Auch wenn das heute nur eine Probe ist, irgendwie haben viele doch das Gefühl, Katastrophen nehmen zu. Etwas Vorbereitung hilft da aber, sich keine zu großen Sorgen zu machen. Ronny Thorau, auf was können wir uns denn zum Beispiel vorbereiten?
3: Stromausfälle, die treffen meist jeden im Leben mindestens einmal und sind ja in diesen Zeiten hybrider Sabotagen nun nicht gerade unwahrscheinlicher geworden. Also Vorräte für ein paar Tage Stromausfall lohnen den Aufwand. Ansonsten sind die Hauptkatastrophen im Leben aber doch eher Erkrankungen oder Verkehrsunfälle. Also ich sag mal, wer gesund lebt und vorsichtig fährt, der tut sich viel mehr Gutes, als er zum Beispiel mit einem eigenen Atomschutzbunker im Garten.
1: Die direkte Schnellzugverbindung zwischen Bozen und Sibari in Kalabrien soll im Februar eingestellt werden. Und das stößt bei Gewerkschaftern auf Protest. Vom SGB Chiesel heißt es, die Verbindung werde von vielen Arbeitern aus Süditalien genutzt, die beim Brenner Basistunnel arbeiten. Für sie sei es eine wichtige Verbindung in die Heimat. Die Gewerkschaft hat Landesrat Alfreiter darum gebeten, sich für den Erhalt der Verbindung Bozen-Sibari einzusetzen. Ein liegen gebliebener Bus hat in der Bozner Altstadt für Verkehrschaos gesorgt. Der Stadtbus ist heute früh genau auf der Auffahrt zur Talferbrücke stehen geblieben und kam nicht mehr weiter. Für den Verkehr gab es kein Durchkommen mehr. Statt über die Talferbrücke mussten die Autos wieder zurück durch die halbe Altstadt fahren. Die Ukraine knüpft ihre Hoffnung auf Frieden auf einen raschen EU-Beitritt. In der EU selbst sinkt dagegen die Unterstützung für eine schnelle Aufnahme. Einer Umfrage der Bertelsmann-Stiftung zufolge wollen 83% der Ukrainerinnen und Ukrainer einen EU-Beitritt in den kommenden Jahren, aber nur noch 47% der EU-Bürger. Zu Beginn des russischen Angriffskriegs waren noch mehr als die Hälfte der Menschen in der EU für eine Aufnahme. Seitdem sind die Zustimmungswerte aber stetig gesunken. In New York sind viele Italo-Amerikaner verärgert. Bürgermeister Mamdani ist nämlich nicht zur traditionellen Parade am Kolumbustag gekommen. Da wird die Entdeckung Amerikas gefeiert. Der Kolumbustag ist ein nationaler Feiertag in den USA und der ist eben vor allem den Italienern dort wichtig. Dass Mamdani nicht auftaucht, zeige einmal mehr, dass er die Italiener nicht möge, sagen sie. Und die Sonne scheint, ganz langsam wird es wärmer, gleich mehr zum Wetter.
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1: Mit blauem Himmel und Sonnenschein geht's durch den Vormittag. Nur vereinzelt halten sich noch ein paar dünne Wolken. Aktuell messen wir 12 Grad in Salon, 10 in Meran, 3 in Franzensfeste und 1 Grad hat es in Corvara. Auch am Nachmittag scheint fast überall die Sonne und die Temperaturen steigen auf 16 bis 21 Grad.
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9: 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Schönen Vormittag aus der Landesverkehrsmeldezentrale. Ich bin Manuel Scutellaro. Auf der Brenner-Autobahn in Richtung Norden zwischen Klausen und Brixen staut es 8 Kilometer wegen einer Baustelle. In Fahrtrichtung Süden kommt es zu LKW-Stau zwischen Sterzing und Brixen. Auf den anderen Hauptstraßen Südtirols kommen Sie gut voran. Sichere Fahrt!
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0: Unverkennbar, die Flashbänkler aus der Schweiz. Und mit dieser Musik haben wir begonnen, nämlich das Vormittagsprogramm hier auf Radio 2000. Ich bin Werner Gartner und die nächsten zwei Stunden für Sie da.
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1: 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Der Südtiroler Zivilschutz befindet sich in einer Übung. Der auf- und abschwellende Heulton über eine Minute, den Sie soeben gehört haben, bedeutet im Ernstfall Zivilschutzalarm. Zu Ihrem persönlichen Schutz sollten Sie im Ernstfall sofort sichere Räumlichkeiten aufsuchen und die über Radio durchgegebenen Verhaltensmaßnahmen befolgen. Achtung, wir wiederholen. Dies ist eine Übung und kein Ernstfall. Es handelt sich um einen Probealarm des Südtiroler Zivilschutzes. Bitte rufen Sie nicht die Notrufnummern an. Alle Informationen über Sirenensignale und das Bevölkerungsinformationssystem über Radio erhalten Sie bei Ihrer Gemeinde. 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

0: Die letzte Klappe ist gefallen und Joker zurück in die Kinos. 26 Drehtage, zahlreiche Schauplätze in ganz Südtirol und fast 100 Komparsen in einer einzigen Szene. Joker Film 2 ist abgedreht. Bis zuletzt wurde im Iran gedreht, dann hieß es für die Crew geschafft. Aber noch lange nicht fertig, denn jetzt beginnt aus vielen Stunden Filmmaterial die spannende Arbeit am Schnitt. Regisseur, Autor und Hauptdarsteller Thomas Hochkofler, der zieht eine zufriedene Bilanz. Er ist müde, aber glücklich, dass das Team nach diesen intensiven Dreharbeiten das alles geschafft hat. Wie schon beim ersten Teil stand auch diesmal eine rein Südtiroler Crew hinter der Kamera mit viel Einsatz, Improvisationstalent und Teamgeist. Besonders groß wurde es im Bozner Cineplex, wo knapp 100 Komparsen für eine Szene vor der Kamera standen. Joe und Gabby bekommen jetzt ihren letzten Feinschliff und am 4. März 2027 soll Joker Film 2 Premiere feiern und danach wieder auch durch Südtirol touren. Der Vorverkauf startet Ende November und ich denke mir mal, das wird sicher gut funktionieren und wir freuen uns alle auf diesen tollen Film.
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Die Flippers um 10.25 Uhr im Vormittagsprogramm hier auf Radio 2000. Und wir kommen jetzt zu den ganz Großen hier in Südtirol, nämlich zu den Kastenroter Spatzen. Tag 2 nach dem Fest. Und sie haben ein neues Lied. Sie will einen Südtiroler. Unser Hit der Stunde.

Ja, sie will einen Südtiroler, die Kastelroter Spatzen und vom Vater zum Sohn sozusagen. Alexander Rier, auch er hat eine neue Single, Montagna d'Amore.

toller Song, Alexander Riero, Montagna d'Amore. Und er ist ja heute unterwegs, und zwar die große Schlagerwanderung. Also ab 12:30 geht's los.

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Unverkennbar die Frau von Matthias Reim, Christine Stark um 10.46 Uhr. Und wir bleiben bei Frauenpower, kommen zu Francine Jordi, Musik aus der Schweiz. Und anschließend, da schauen wir dann auf den Mondkalender vom heutigen Dienstag.

0: Entdecken Sie die Kraft des Mondes. Garten, Haushalt, Gesundheit und Schönheit. Wir verraten, für welche Tätigkeiten die entsprechende Mondphase gerade günstig ist.
1: Heute ist Dienstag und falls ein Besuch im Hallenbad geplant ist, danach raus aus den nassen Badesachen und rein ins Trockene. Zu Hause wartet vielleicht noch der Wäschekorb. Der Mondkalender zählt heute auch zu den Tagen, an denen Bügeln gut passen soll. Ob der Mond wirklich mithilft, das müssen Sie allerdings selber ausprobieren.
0: Der Mond ist seit jeher unser himmlischer Begleiter mit großem Einfluss auf unser Leben, Gesundheit, Ernährung, Körperpflege, Haushalt und Garten. Besser leben nach dem Mondkalender.

0: Während Millionen Menschen weltweit hungern, werden bei uns oft Lebensmittel weggeworfen, die noch genießbar wären. Zum Welternährungstag am 16. Oktober erinnert die Verbraucherzentrale Südtirol daran, wie viel jeder Einzelne von uns verändern kann. Denn schon beim Einkauf beginnt der Unterschied. Wer bewusster plant, saisonale Produkte wählt und regionale Erzeuger unterstützt, schont Ressourcen und was vom Mittagessen übrig bleibt, muss nicht in der Tonne landen. Daraus lässt sich oft noch ein neues Gericht zaubern. Gleichzeitig bleibt die weltweite Lage alarmierend. 2025 litten laut internationalen Organisationen 645 Millionen Menschen an Hunger. Und das UN-Ziel, den Hunger bis 2030 zu beenden, ist also noch lange nicht erreicht. Neue Technologien allein werden das Problem nicht lösen, denn gefragt ist auch ein Umdenken bei jedem von uns. Weniger wegwerfen und bewusster einkaufen für eine bessere Zukunft. Ja, so einfach könnte das sein.
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kurz vor 11 Uhr. Ein Lied geht sich noch aus bis zu den Nachrichten. Und da haben wir eine Frau aus Nordtirol, Petra Frey. 1997 war sie schon dabei bei der Radio 2000 Party damals. Bei der ersten, 29 Jahre später, also heuer am 7. November, ist sie wieder mit dabei. Petra Frey und So wie noch nie.

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1: Absturz am Rosengarten, junge Kletterin verletzt. Großbaustelle Rickertalschleife, Autobahn wird verlegt. Das Wetter im ganzen Land sehr sonnig. Ich bin Florian Scheringer, schönen Vormittag.
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1: An der Rotwand am Rosengarten ist eine 29-jährige Kletterin 20 Meter abgestürzt und verletzt worden. Grund dafür war offenbar Materialversagen bei einer Zwischensicherung. Ihr Seilpartner hat den Notruf gewählt. Die junge Frau war stets ansprechbar und wurde mit dem Hubschrauber ins Krankenhaus Trient geflogen. Ihr Seilpartner wurde ebenfalls geborgen und ins Tal gebracht. Ein liegen gebliebener Bus hat in der Bozner Altstadt für Chaos im Berufsverkehr gesorgt. Der Stadtbus ist heute früh genau auf der Auffahrt zur Talferbrücke stehen geblieben und kam nicht mehr weiter. Für den Verkehr gab es kein Durchkommen mehr. Statt über die Talferbrücke mussten die Autos wieder zurück durch die halbe Altstadt fahren. Am Eingang des Pustertals wird gerade die Rickertalschleife gebaut. Das ist die direkte Eisenbahnverbindung von Brixen ins Pustertal, die die Fahrzeit in Zukunft verkürzen soll. Für die Baustelle muss jetzt die Brennerautobahn weichen, zumindest vorübergehend. Die Gleise werden nämlich direkt bei der Autobahnausfahrt Brixen Nord verlegt und deshalb wird die Autobahn jetzt auf einer Strecke von 800 Metern umgeleitet. Weil es nur einspurig vorangeht, ist mit Staus zu rechnen. Ende November soll die Autobahn dann wieder normal zweispurig geöffnet werden. Die Ukraine knüpft ihre Hoffnung auf Frieden an einen raschen EU-Beitritt. In der EU selbst sinkt dagegen die Unterstützung für eine schnelle Aufnahme. Einer Umfrage der Bertelsmann Stiftung zufolge wollen 83% der Ukrainer einen EU-Beitritt in den kommenden Jahren, aber nur noch 47% der EU-Bürger wollen das. Zu Beginn des russischen Angriffskriegs war es noch mehr als die Hälfte der Menschen in der EU. Seitdem sind die Zustimmungswerte aber stetig gesunken. Bischof Musa ruft zu einem Gebet für Papst Leo XIV. Auf. Der wird ja heute in die Gemelli-Klinik in Rom eingeliefert und an der Lunge operiert. Die Gläubigen seien herzlich eingeladen, den Papst in diesen Tagen zu begleiten und für ihn zu beten, schreibt der Bischof. Und mit viel Sonne geht's durch den Dienstag. Mehr zum Wetter hören Sie gleich.
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3: Traumhaft sonnig ist es jetzt in ganz Südtirol. Der Himmel ist quasi wolkenlos. Ganz langsam steigen auch die Temperaturen. Jetzt hat es 13 Grad in Bozen, 10 in Schlanders, 5 in Sterzing und 4 Grad messen wir in Bruneck. 16 bis 21 Grad werden es heute noch. Gegen Abend bilden sich ein paar Wolken. Auch in den nächsten Tagen wird es überwiegend freundlich.
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5: Einen schönen Vormittag aus der Landesverkehrsmeldezentrale. Auf der Brenner Autobahn in Richtung Norden zwischen Klausen und Brixen 6 Kilometer Stau wegen Arbeiten, sowie in Richtung Süden zwischen Sterzing und Brixen LKW-Stau. Auch auf der Brenner Stadtstraße in Richtung Norden zwischen Klausen und Brixen abschnittsweise Kolonnenverkehr und Stau wegen Überlastung. Gute Fahrt!

0: Kein Versicherungsschutz, aber trotzdem auf der Straße. Millionen Autos sind in Italien ohne gültige Versicherung unterwegs und auch Südtirol ist betroffen. Laut einer Auswertung des Automagazins Quattro Ruote waren von rund 26,8 Millionen Autos einer bestimmten Leistungsklasse 5,45 Millionen nicht versichert. Das entspricht mehr als jedem fünften Fahrzeug. Besonders hoch sind die Zahlen in Süditalien. Im Trentino Südtirol liegt der Anteil bei 11,7%. Südtirols Ortspolizistenpräsident Christian Carli bestätigt, das Problem nimmt zu. Manche verzichten bewusst auf die Versicherung, andere können sich die steigenden Prämien schlicht nicht mehr leisten. Doch egal aus welchem Grund, wer unversichert fährt, verstößt gegen das Gesetz und riskiert im Ernstfall hohe Kosten für sich und auch für andere. Damit stellt sich auch die Frage an die Politik: Reichen die Kontrollen aus, um solche Verstöße wirksam zu verhindern?
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0: Wir schauen auf die Uhr, es ist 11 Uhr und 19 Minuten. Ich darf das Mikrofon jetzt abgeben an Kollege Roland Innerbichler und dem Radio 2000 Arbeitsmarkt.
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2: Die Firma Holzmatic Maschinenbau in Rasen sucht Verstärkung. 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Innerhofer AG sucht Verstärkung für die Filiale in Meran. Gesucht wird eine Mitarbeiter oder Mitarbeiterin für den Dekenverkauf und das Lager in Vollzeit. Zu den Aufgaben gehören die Beratung von Gewerbe- und Privatkunden, der Warenverkauf sowie die Organisation der Waren und allgemeine Lagertätigkeiten. Sie arbeiten gerne

Peter Cornelius und wir kommen jetzt zu einem wunderbaren Duett. Bernhard Brink gemeinsam mit Sonja Liewing und, ja, Sie wissen es ja, sind auch dabei am 7. November bei der Radio 2000 Party. Und hier Ihr aktueller Hit, unser Hit der Stunde. Du kannst

0: Das Fleisch, das auf den Tellern landet, kaufen wir am liebsten beim Metzger unseres Vertrauens. Und die Tiere, von denen das Fleisch kommt, sollten vorher bitte ein glückliches Leben gehabt haben, so die Idealvorstellung. Stefanie Terzer, dass das tatsächlich nur eine Vorstellung ist, zeigt ein Beispiel aus dem Wipptal.
1: Ja, dort hat eine Genossenschaft jetzt nämlich genau deswegen aufgeben müssen. Über 40 Bauern hatten sich zusammengeschlossen, um bestes Qualitätsfleisch zu produzieren. Das Tierwohl stand bei ihnen an erster Stelle und entsprechend hoch waren auch die Kosten der Bauern. Die Kunden, hauptsächlich Hoteliers, sind aber nach und nach abgesprungen und die Genossenschaft hat nur mehr rote Zahlen geschrieben. In unserem Südtirol-Journal Mittagsmagazin fragen wir gleich nach, warum wir bzw. die Hotellerie zwar sagt, dass sie Wert auf einheimisches Qualitätsfleisch legt, aber nicht bereit ist, dafür mehr zu zahlen.
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0: Wir schauen auf die Uhr, 11:32. Ich darf jetzt einen Wunschtitel erfüllen, ganz speziell für die Brigitte aus Aldein. Hier sind die Booster.

0: die Klostertaler. Und morgen ist Mittwoch, da gibt es wieder diese Beitragsreihe hier auf Radio 2000.
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Tolle Musik aus Andrian, die Brüder Otto und Uli Mesner, besser bekannt als Vincent und Fernando. Und wir bleiben bei Musik aus Südtirol, kommen jetzt ins Sandholzer Tal. Hier sind die Riesa Ferner und junge Träumer.

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2: Schönen guten Tag, ich bin Stefanie Terzer. Preis sticht Tierwohl. Warum einheimisches Fleisch dann doch nicht so wichtig ist. Und Hackerattacke auf Supermärkte, wenn das Kühlregal zum Backofen wird. Die meisten von uns legen Wert auf Lebensmittel, die hier bei uns produziert worden sind. Besonders beim Fleisch sind wir Südtiroler heikel. Da wollen wir nur das Beste. Das sagen wir zumindest. Aber Qualität hat bekannterweise ihren Preis und den wollen wir nicht so gern bezahlen. Die Genossenschaft Wippland mit 42 Bauern aus dem Wipptal ist ein Beispiel dafür. Diese Genossenschaft hat regionales, frisches Fleisch vermarktet. Und jetzt musste sie zusperren. Jonas Braunhofer, der Obmann der Wippland.
3: Einmal fällt uns der Umsatz, also wirtschaftlich. Und es ist auch sehr, sehr schwierig, die regionalen Produkte an einen Mann zu bringen, in einer gewissen Menge auch, um also eine Genossenschaft, wo es auch ziemlich hohe Fixkosten hat, wie es im Metzgereibereich ist, um die aufrechtzuerhalten.
2: Interessant, fast die gesamte Kundschaft der Genossenschaft Wippland waren Hoteliers. Hoteliers, die gerne damit werben, ihren Gästen vor allem lokale Produkte zu servieren. Diese Hotels sind dann aber nach und nach abgesprungen, sagt Jonas Braunhofer.
3: Es ist noch schon erstaunlich, dass wir ganz wenig Abnehmer noch gefunden haben, damit wir irgendwo die Genossenschaft auch weiterverführt hätten. Irgendwo wird wirklich viel geredet und versprochen, aber bald es noch darauf umkommt, zählt halt wahrscheinlich noch wieder leider Preis. Ja.
2: Für Konsumforscher Thomas Eichner kommt das Ganze wenig überraschend. In der Forschung gibt es sogar einen eigenen Begriff dafür. Intentionsverhaltenslücke nennt sich das Ganze.
4: Wenn jemand befragt wird, ist dir Qualität wichtig, seien dir lokale Produkte wichtig, dann werden die allermeisten Kunden ja sagen. Nicht, weil sie liegen, sondern weil sie es wirklich meinen. Aber wenn es dann darum geht, das Produkt wirklich zu kaufen und man sieht, dass der Preis für eben so ein lokales, nachhaltiges Produkt doppelt so hoch ist oder allein 50% mehr kostet, dann ist natürlich ist Verhalten anders und man greift echt eher zur günstigen Alternative.
2: Bei den Hoteliers ist das nicht anders. Der gute Wille sei zwar da, der wirtschaftliche Gedanke aber halt auch, sagt Eichner. Den Zimmerpreis zu erhöhen, nur weil man in der Küche auf einheimisches Fleisch setzt, da verscheuen sich die Hotels.
4: Dann hat man eben am Ende den gleichen Effekt, dass es eigentlich natürlich toll war und positiv war, aber unterm Strich geht es dann auch wieder ums Geld und vielleicht ist deswegen so gekommen.
2: Die Wipptaler Fleischgenossenschaft hat ihre Geräte und Maschinen schon verkauft. Das Geschäft ist geschlossen. Die Bauern müssen jetzt selbst Abnehmer für ihr Fleisch suchen. Das Kühlregal wird zur Sauna. Das ist in hunderten Supermärkten in Frankreich passiert. Hacker haben zugeschlagen. Sie haben die Kühlsysteme lahmgelegt und so umprogrammiert, dass sie auf 50 Grad aufheizen. Tonnen von Tiefkühlware und auch andere Produkte wie Milch, Joghurt oder Butter landen jetzt im Müll statt auf dem Tisch. Der Schaden ist riesig. Sabrina Fleischmann, wäre so etwas bei uns möglich?
5: Ja, auch die Supermärkte in Südtirol sind vor Cyberattacken nicht sicher. Und es könnte auch die Kühlung treffen. Das sagt Martin Hitaler, er ist Chef der Eurospin und Kona Supermärkte.
6: Ja, das ist sicher leicht möglich. Man hat dann Vertrauten, was die Kühlanlagen einbaut und wartet. Das ist eine externe Firma. Wir haben alle Sicherheitsvorkehrungen gemacht, aber immer wieder Kleinigkeiten passiert hat. Bei der Kühlung ist das möglich.
5: Nicht nur Kühlsysteme sind miteinander verbunden. Auch die Kassensysteme in den Supermärkten sind vernetzt und könnten ein Ziel von Hackern sein, sagt Martin Hitaler.
6: Wenn du angegriffen wirst, dann können sie, was alles passieren, Preise manipulieren, dass die Kassen nicht mehr geht, dass sie falsch lesen, das ist alles möglich. Nimm schon die neuesten Absicherungen, dass niemand eingreift digital, aber sicher ist man nie.
5: So etwas wie bei den Supermarktkühlsystemen könnte auch in anderen Bereichen passieren. Das sagt Stefan Gasslitter, der Generaldirektor der Südtiroler Informatik AG.
7: Wir müssen grundsätzlich ausgehen, dass heute alles vernetzt ist. Supermärkte, die Tankstellen, jede Art von Logistik immer mehr wird vernetzt werden und heute kann jederzeit Opfer eines Angriffes werden.
5: Cyberattacken machen an den Staatsgrenzen nicht Halt. Sie gehen über Grenzen hinweg, sagt Gasletter. Mit Folgen für unseren Alltag.
7: Überweisungen könnten morgen nicht mehr stattfinden. Wir hatten schon Probleme mit Behebungen bei Bankomat. Die Zugbillets zu kaufen oder die Zugbillets zu entwerten, die sind alle untereinander vernetzt. Es gab vor 2 Jahren einen großen Angriff auf die italienischen Staatsbahnen, wo die automatischen Schalter angegriffen wurden und man konnte keine Billets mehr kaufen. Jeder Bereich des Lebens ist vernetzt.
5: Und wenn dann Hacker zuschlagen, ist der Schaden groß. Die Unternehmen müssen deshalb so schnell wie möglich noch mehr in die Cybersicherheit investieren. Auch das Land rüstet auf, um die Daten der Südtiroler zu schützen. Es gibt aber keine hundertprozentige Sicherheit.
2: Am Rosengarten ist eine junge Frau abgestürzt. Gleich mehr dazu in unseren Kurznachrichten.
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2: An der Rotwand am Rosengarten ist eine junge Kletterin 20 Meter abgestürzt und verletzt worden. Florian Scheringer mit den Kurznachrichten.
13: Grund für den Absturz war offenbar Materialversagen bei einer Zwischensicherung. Ihr Seilpartner hat den Notruf gewählt. Die 29-jährige Frau war stets ansprechbar und wurde mit dem Hubschrauber ins Krankenhaus Trient geflogen. Ihr Seilpartner wurde ebenfalls geborgen und ins Tal gebracht. Gentests aus dem Internet und künstliche Intelligenz werden immer besser und können Krankheiten immer früher und genauer erkennen. Trotzdem ersetzen diese Werkzeuge keinen Arztbesuch, das sagt das Institut für Allgemeinmedizin. Bei den diesjährigen Institutsgesprächen waren sich die Teilnehmer einig, dass der Arzt ein wichtiger Ansprechpartner für Patienten sei, der Online-Diagnosen einordnen und über die Behandlung entscheiden müsse. Am Eingang des Pustertals wird gerade die Rickertalschleife gebaut. Das ist die direkte Eisenbahnverbindung von Brixen ins Pustertal. Für die Baustelle muss jetzt die Brennerautobahn weichen, zumindest vorübergehend. Die Gleise werden nämlich direkt bei der Autobahnausfahrt Brixen Nord verlegt. Und deshalb wird die Autobahn jetzt auf einer Strecke von 800 Metern einspurig umgeleitet. Ende November soll die Autobahn dann wieder normal zweispurig geöffnet werden. Der verschüttete Höhlenforscher auf Sardinien ist frei. Der 31-Jährige konnte nach mehr als 27 Stunden gerettet werden. Am Sonntagnachmittag hatte ein Hangrutsch den Ausgang der Höhle verlegt und hatte den Mann in 10 Metern Tiefe eingeschlossen. Gestern Abend konnte er endlich befreit und ins Krankenhaus gebracht werden. Es kommt immer wieder vor, dass KI-Firmen massenhaft Daten von Konkurrenten abgreifen und damit ihre eigenen Modelle zu trainieren. Das ist schneller und billiger, als selbst etwas zu entwickeln. Natürlich wollen die betroffenen Firmen verhindern, dass ihre Daten geklaut werden und dem US-Konzern Anthropic ist das jetzt offenbar gelungen. Man habe den Zugriff auf bestimmte Funktionen des Modells Claude erschwert und zehntausende Konten gesperrt, teilt Anthropic mit. Bischof Moser ruft zu einem Gebet für Papst Leo XIV. Auf. Der ist ja ab heute in der Gemelli-Klinik in Rom und wird heute oder morgen an der Lunge operiert. Die Gläubigen seien herzlich eingeladen, den Papst in diesen Tagen zu begleiten und für ihn zu beten, schreibt der Bischof.
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13: Der Internationale Währungsfonds rechnet erst nächstes Jahr wieder mit einem stärkeren Wachstum der Weltwirtschaft. Für dieses Jahr wurde die Prognose minimal auf 3,1% angehoben. Nächstes Jahr dürften es 3,4% werden, aber nur, wenn sich die Lage im Nahen Osten normalisiert. Die Weltwirtschaft habe sich im Jahresverlauf bisher besser geschlagen als gedacht, sagt der Währungsfonds. Es gäbe aber neben den Kriegen im Iran und in der Ukraine noch viele weitere Risiken, wie etwa Handelsstreits. Für Ausgleich sorgt dagegen der KI-Boom. Schauen wir noch an die Börsen in Europa. Sowohl DAX in Frankfurt als auch MIB-Index in Mailand sind 0,5% im Plus.
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2: Dieser Herbst ist bisher zwar überdurchschnittlich mild, aber die Nächte werden immer länger und die Temperaturen sinken. Zwar langsam, aber sicher. Für alle, die kein Dach über dem Kopf haben, steht damit wieder eine harte Zeit an. Es gibt zwar Winternotunterkünfte vom Land, heuer sind es 240, verteilt auf mehrere Gemeinden in Südtirol. Aber schon jetzt gibt es die Befürchtung, dass diese 240 Plätze nicht ausreichen könnten. Diese Sorge hat auch Inge Mahlknecht. Sie ist Freiwillige beim Domizil und dort laufen jetzt die Aufnahmegespräche für diesen Winter. Es gibt 25 Plätze, Anfragen gäbe es deutlich mehr, sagt Mahlknecht.
14: Der Andrang ist sehr groß, die Warteliste ist sehr lange. Wenn einer im Laufe des Winters ausfällt, weil er eine bessere Unterkunft gefunden hat oder weggeht vom Bozen, dann haben wir mindestens 6, 7, 8 Bewerber, die seinen Platz haben möchten.
2: Und das sind die Menschen, die sich anmelden. Dazu kommen noch Notfälle. Es kann durchaus vorkommen, dass an einem Winterabend spontan noch jemand nach einem Schlafplatz sucht. Eine Nacht draußen bei Schnee, Eis und Minusgraden ist lebensgefährlich. Aber auch tagsüber gibt es für Menschen ohne Wohnung im Winter mehr Probleme als im Sommer. Sich waschen, umziehen oder auch einfach nur zur Toilette gehen, gestaltet sich dann noch einmal schwieriger. Das sagt Gerda Gius. Sie ist Freiwillige bei der Finzischauer, einem Ort, wo Obdachlose sich und ihre Wäsche waschen können.
15: Wenn ein Mensch nicht die Möglichkeit hat, sich zu reinigen, die Wäsche zu wechseln, dann ist das für ihn ganz unwürdig. Und man merkt bei den Menschen, wie sie hereinkommen, auch manchmal frustriert und aggressiv und auch deprimiert. Und wenn sie aus der Dusche herausgehen, dann sind sie eigentlich andere Menschen.
2: Wie viele Menschen das Angebot brauchen, ist unterschiedlich und nicht leicht vorhersehbar. Brigitte Fopper von den Grünen meint, dass es in den nächsten kalten Monaten wohl mehr Unterstützung brauchen wird als bisher geplant.
16: Wenn der Winter dann da ist und es ist wieder kalt und in unseren Breiten ist es eben kalt, das sind wieder Menschen, die das Leben riskieren und in einem Land, das so reich ist und das so einen reichen öffentlichen Haushalt hat, da ist es einfach überhaupt nicht richtig, dass Menschen womöglich das Leben riskieren, weil sie kein Dach über dem Kopf haben.
2: Die Grünen fordern vom Land mehr Hilfe für Obdachlose. Es sollte heuer mehr Reservebetten geben, damit bei einem unerwarteten Ansturm niemand auf der Straße bleiben muss. Über diese Forderung der Grünen stimmt der Landtag noch diese Woche ab.
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2: Wolkenloser Himmel und Sonnenschein. Das Wetter meint es heute ziemlich gut mit uns. Es ist auch wieder fein mild. Am Nachmittag sind Höchstwerte von bis zu 21 Grad drin. Werner Fehrand vom Landeswetterdienst. Wie geht's denn morgen und in den nächsten Tagen mit dem Wetter weiter?
17: Ja, das sonnige Herbstwetter bleibt uns bis mindestens Freitag erhalten. Morgen wird es im Großteil des Landes von Beginn an sonnig. Nur an der Grenze zu Nord- und Osttirol halten sich anfangs noch ein paar dichtere Wolken. Am Donnerstag scheint dann im ganzen Land die Sonne mit meist nur dünnen Schleierwolken am Himmel. Auch der Freitag wird meist sonnig und bis 22 Grad warm.
2: Das war das Südtirol-Journal Mittagsmagazin vom Dienstag. Wenn Sie mögen, dann hören wir uns morgen wieder zur gleichen Zeit. Ich bin Stefanie Terzer. Schönen Tag noch.
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19: Aus der Landesverkehrsmeldezentrale begrüßt Sie Silke Andres. Brenner Autobahn. In Richtung Norden zwischen Klausen und Brixen 6 Kilometer Stau wegen eines Gegenverkehrsbereichs zwischen Brixindustriezentrum und Stürzing und der aktuellen Verkehrsregelung auf der Lurkbrücke. In Richtung Süden zwischen Stürzing und Brixen kommt es zu Lkw-Stau. Bitte fahren Sie vorsichtig und haben Sie auch auf der Brenner Startstraße zwischen Klausen und Brixen etwas Geduld. Gute Fahrt!
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1: Feuerwehren löschen Wohnungsbrand in Meran, keine Verletzten. Weniger Interesse an regionalem Fleisch, Wippland muss zusperren. Und es bleibt weiterhin strahlend sonnig. Ich bin Marlies Winkler, schönen Dienstagmittag.
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1: Es waren Schrecksekunden in Meran. Am späten Vormittag ist eine Wohnung in der Alpini-Straße in Brand geraten. Rauch und Flammen drangen aus dem Fenster. Um kurz vor 11 Uhr wurde Alarm geschlagen. Die Feuerwehren von Obermais, Untermais und Gratsch sind ausgerückt. In dem Wohnhaus gibt es insgesamt 12 Wohnungen. Verletzt hat sich glücklicherweise niemand. Keiner der Bewohner war daheim. Die betroffene Wohnung im zweiten Stock ist durch die Flammen allerdings fast komplett zerstört worden. Die Genossenschaft Wippland sperrt zu. 42 Bauern hatten es sich als Mitglieder zur Aufgabe gemacht, regionales frisches Fleisch zu vermarkten. Doch am Ende sind ihr die Kunden ausgegangen. Hauptsächlich Hotels hatten bei der Genossenschaft eingekauft. Der Obmann der Genossenschaft, Jonas Braunhofer.
3: Es ist noch schon erstaunlich, dass wir ganz wenig Abnehmer noch gefunden haben, damit wir irgendwo die Genossenschaft weiterverführt hätten. Irgendwo wird wirklich viel geredet und versprochen, aber bald es noch drauf umkommt, zählt halt wahrscheinlich noch wieder leider Preis. Ja.
1: Die Wipptaler Fleischgenossenschaft hat ihre Geräte und Maschinen schon verkauft. Das Geschäft ist geschlossen. Die Bauern müssen jetzt selbst Abnehmer für ihr Fleisch suchen. Schauen wir kurz, was die Staatspolizei in den letzten Tagen gemacht hat. In Kastelruth wurde ein Deutscher verhaftet, gegen den ein internationaler Haftbefehl wegen Beihilfe zur illegalen Migration vorlag. Auch am Brenner hat die Polizei einen gesuchten Straftäter geschnappt. Es ist ein 19-jähriger Marokkaner. Zwei Fans des FC Modena dürfen für mehrere Jahre keine Sportveranstaltungen mehr besuchen, nachdem sie bei einem Spiel im Bozna-Drusu-Stadion randaliert hatten. Und in Meran wurden 5 Menschen wegen Drogenbesitzes angezeigt. Außerdem haben die Polizisten 2 gestohlene E-Bikes im Wert von insgesamt 12.000 Euro gefunden. Sie wurden den Besitzern, 2 Urlaubern aus der Schweiz, zurückgegeben. Der US-Bundesstaat Florida meldet aktuell so viele Fälle von Denguefieber wie seit Jahrzehnten nicht mehr. Insgesamt sind in diesem Jahr bereits mehr als 500 Infektionen registriert worden. Der Großteil der Fälle wird in der Region rund um die Metropole Tampa registriert. Dort ist im September auch eine ältere Frau nach einer Dengue-Infektion gestorben. Das Denguefieber wird von Stechmücken übertragen und ist in den Tropen und Subtropen weit verbreitet. In Europa hat es heuer bislang in Italien und in Frankreich einige lokale Infektionen gegeben. Es kommt immer wieder vor, dass KI-Firmen massenhaft Daten von Konkurrenten abgreifen, um damit ihre eigenen Modelle zu trainieren. Das ist schneller und billiger, als selbst etwas zu entwickeln. Natürlich wollen die betroffenen Firmen verhindern, dass ihre Daten geklaut werden, und dem US-Konzern Anthropic ist das jetzt offenbar gelungen. Man habe den Zugriff auf bestimmte Funktionen des Modells Claude erschwert und Zehntausende Konten gesperrt, teilt Anthropic mit. Die erbeuteten Datenmengen seien dadurch um 90-99% zurückgegangen. Ja, und die Sonne strahlt im ganzen Land. Wie es mit dem Wetter weitergeht, das hören Sie gleich bei uns.
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1: Das Mittagessen und der Kaffee danach lassen sich heute wunderbar draußen genießen. Die Sonne scheint im ganzen Land, der Himmel ist strahlend blau und dazu gibt es heute noch einmal Höchstwerte von 16 bis 21 Grad. Jetzt hat es in Aldein 12 Grad, in Feldurns 13, in Hafling 10 und in Laas 14 Grad. Am Abend ziehen vom Norden her ein paar dichtere Wolken auf. Am Brenner und dem Staller Sattel könnte es dann auch ein paar Regentropfen geben. Morgen in der Früh dann auch noch mal dichtere Wolken zwischen Nord- und Osttirol. Dann wird es aber wieder verbreitet sonnig. Nur ein paar Schleierwolken ziehen dann tagsüber durch. Und die Höchstwerte liegen wieder zwischen 17 und 22 Grad.
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7: Karin Unterhofer aus der Landesverkehrsmeldezentrale. Auf der Brennerautobahn in Fahrtrichtung Norden zwischen Klausen und Brixen gibt es 4 Kilometer Stau wegen eines Gegenverkehrsbereichs zwischen Brixen Industriezone und Sterzing und der aktuellen Verkehrsregelung auf der Lurgbrücke. Bitte fahren Sie vorsichtig und haben Sie auch auf der Brenner Stadtstraße zwischen Klausen und Brixen Geduld. Auf der Sandaler Stadtstraße zwischen Bozen und Talwegenen Tunnels, Nachtsperre von 22.30 Uhr bis 4.30 Uhr. Wegen Wartungsarbeiten. Die Umleitung erfolgt über die Landesstraße Ritten und die Landesstraße Klobenstein-Niederwangen. Gute Fahrt!
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1: Wohnung in Meran brennt aus, verletzt wurde niemand. Wippland schließt, zu wenig Interesse an regionalem Fleisch. Und mit viel Sonne geht es weiter. Ich bin Marlies Winkler, schönen Nachmittag.
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1: In Meran ist am späten Vormittag eine Wohnung in der Albini-Straße in Brand geraten. Rauch und Flammen waren weit umzusehen. Um kurz vor 11 wurde Alarm geschlagen. Die Feuerwehren von Obermais, Untermais und Kratsch waren im Einsatz. Mit einer Drehleiter haben sie gelöscht. In dem Wohnhaus gibt es insgesamt 12 Wohnungen. Verletzt hat sich glücklicherweise niemand. Keiner von den Bewohnern war zu dem Zeitpunkt zu Hause. Die betroffene Wohnung im zweiten Stock ist durch die Flammen allerdings fast komplett zerstört. Die Genossenschaft Wippland gibt es nicht mehr. 42 Bauern haben in der Genossenschaft regionales Fleisch vermarktet und es hauptsächlich an Hotels verkauft. Nun hat die Genossenschaft zugesperrt. Die Kunden sind nach und nach abgesprungen. Die Genossenschaft hat nicht mehr genug Geld verdient. Nun ärgert man sich dort, dass die Hotels zwar gerne mit regionalem Fleisch werben, es dann aber nicht kaufen. Konsumforscher Thomas Eichner sagt, dass dieses Phänomen sogar einen Namen hat. Intentionsverhaltenslücke nennt sich das Ganze.
3: Wenn jemand befragt wird, seien ja lokale Produkte wichtig, dann werden die allermeisten Kunden ja sagen. Aber wenn es dann darum geht, das Produkt wirklich zu kaufen und man sieht, dass der Preis für eben so ein lokales, nachhaltiges Produkt doppelt so hoch ist, dann ist natürlich das Verhalten anders und man greift echt eher zur günstigen Alternative.
1: Die Geräte und Maschinen der Wippland sind schon verkauft. Das Geschäft seit etwa einem Monat zu. Die Bauern müssen jetzt selbst schauen, an wen sie ihr Fleisch verkaufen können. Die Staatspolizei hat in den letzten Tagen wieder einige Straftaten aufgeklärt. In Meran wurden 5 Menschen wegen Drogenbesitzes angezeigt. Außerdem haben die Polizisten 2 gestohlene E-Bikes im Wert von insgesamt 12.000 Euro gefunden. Sie wurden an die Besitzer 2 Urlauber aus der Schweiz zurückgegeben. In Kastelruth wurde ein Deutscher verhaftet, gegen den ein internationaler Haftbefehl wegen Beihilfe zur illegalen Migration vorlag. Und auch am Brenner hat die Polizei einen gesuchten Straftäter geschnappt. Es ist ein 19-jähriger Marokkaner. Und 2 Fans des FC Modena dürfen für mehrere Jahre keine Sportveranstaltungen mehr besuchen, nachdem sie bei einem Spiel im Bozna-Drusu-Stadion randaliert hatten. Wir schauen in die USA, nach Florida. Da gibt es gerade besonders viele Fälle von Dengue-Fieber, so viele wie seit Jahrzehnten nicht mehr. Allein heuer hat es schon mehr als 500 Infektionen gegeben. Die meisten in der Region rund um die Metropole Tampa, da ist im September auch eine ältere Frau nach einer Dengue-Infektion gestorben. Das Dengue-Fieber wird von Stechmücken übertragen und ist in den Tropen und Subtropen weit verbreitet. In Europa hat es heuer bislang in Italien und in Frankreich nur einige lokale Infektionen gegeben. Bei unseren Nachbarn in Österreich hat es heuer schon 1200 Erdbeben gegeben und die meisten davon in Tirol. Da hat dieses Jahr schon mehr als 700 Mal die Erde gebebt. Seit August sind Erdbeben dort noch häufiger geworden. Mehr als die Hälfte der Tiroler Erdbeben hat es allein in den letzten 3 Monaten gegeben. Die meisten waren aber nur sehr leicht. Nur rund 30 Erdstöße hat die Bevölkerung auch gespürt. Schäden sind glücklicherweise auch ausgeblieben. Ja, und mit viel Sonne und feinen Herbsttemperaturen geht es durch den Nachmittag. Wie es morgen weitergeht, das hören Sie gleich.
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1: Ja, bei den meisten von uns scheint die Sonne. Immer mal wieder ziehen ein paar Schleierwolken durch. Teilweise ist es auch windig, zum Beispiel in Bredau und in St. Valentin auf der Heide. Später am Abend ziehen dann noch ein paar dichtere Wolken auf und am Alpenhauptkamm zwischen dem Stallersattel und dem Brenner kann es auch vereinzelt nass werden. Morgen scheint die Sonne dann wieder verbreitet bei Höchstwerten von 17 bis 22 Grad. Ja, und unser Blick auf die aktuellen Temperaturen. Jetzt messen wir in Auer 17 Grad, 11 in Kienz, 14 in Laas, in Marling 15 und maximal werden es heute noch 16 bis 21 Grad.
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9: Guten Nachmittag aus der Landesverkehrsmeldezentrale. Ich bin Manuel Scutellaro. Auf der Brennerautobahn in Richtung Norden zwischen Bozen Nord und Klausen gibt es LKW-Stau und zwischen Klausen und Brixen ca. 4 Kilometer Stau wegen eines Gegenverkehrsbereichs zwischen Brixen und Sterzing sowie wegen der aktuellen Verkehrsregelung auf der Lueckbrücke. Und die Saarntaler Staatsstraße ist zwischen Bozen und Halbweg heute Nacht von 22.30 Uhr bis 4.30 Uhr wegen Wartungsarbeiten gesperrt. Die Umleitung erfolgt über Ritten und die Landesstraße Klobenstein-Niederwangen. Soweit die Tollmeldungen. Gute Fahrt!

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1: Vermisster Bauer am Ritten, keine menschlichen Spuren in der Asche. Papst Leo wird noch heute an der Lunge operiert. Und es ist sonnig mit ein paar Schleierwolken. Ich bin Marlies Winkler, schönen Nachmittag.
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1: Auch 3 Wochen nach dem Brand am Vogelhauser Hof in Lengstein am Ritten geht die Suche nach dem vermissten Tobias Unterhofer weiter. Nun steht fest, in der Asche des Stalls und des Stadels gibt es keine menschlichen Überreste. Die Feuerwehrleute haben alles noch einmal systematisch bis in den letzten Winkel abgesucht und nichts gefunden. Deswegen gehen die Experten davon aus, dass der 43-jährige Bauer nicht verbrannt ist. Das Feuer sei nicht heiß genug gewesen, um einen ganzen Körper in Asche zu verwandeln. Alle 3000 Hühner des Hofes waren beim Brand den Flammen zum Opfer gefallen. Die Umgebung des Hofes ist schon bei einer Suchaktion am 26. September großräumig abgesucht worden. Auch da keine Spur von Tobias Unterhofer. Einen Unfall hat es heute Vormittag in Eppan gegeben, und zwar beim Kreisverkehr in St. Michael-Eppan, ganz in der Nähe der Station des Weißen Kreuzes über Etsch. Ein Auto hat dort gegen 11 Uhr einen Menschen angefahren. Der ist dabei schwer verletzt worden und musste in das Krankenhaus von Bozen eingeliefert werden. Papst Leo wird im Gemelli-Krankenhaus von Rom schon heute operiert. Er hat einen Knoten auf der Lunge und der wird ihm heute entfernt. Die Ärzte haben den Knoten bei einer Routineuntersuchung frühzeitig entdeckt. Der Papst wird nach der OP noch voraussichtlich eine Woche im Krankenhaus bleiben müssen, um sich zu erholen. Seine Termine hat er also vorerst abgesagt. Wir schauen nach Deutschland. Große Aufregung hat es dort am Flughafen von Nürnberg gegeben. Die Polizei hat ihn sperren lassen, und zwar, weil eine Luftnotlage vermutet worden war bei einem Flugzeug aus Griechenland. Mittlerweile gibt es Entwarnung. Mit den Einzelheiten aus Deutschland, Fabian Schaffer.
3: Die Maschine war auf dem Weg von Korfu nach Nürnberg und hatte offenbar einen Notfallcode abgesetzt. Daraufhin stiegen 2 Eurofighter aus Neuburg an der Donau auf und begleiteten das Flugzeug bis nach Nürnberg, wo es sicher landete. Warum es zu dem Alarm kam, ist bislang unklar. Wegen des Polizeieinsatzes gab es auch Einschränkungen bei Bussen und U-Bahnen in Richtung Flughafen. Bereits am frühen Morgen hatte eine mögliche Drohnensichtung für Probleme gesorgt. Ob beide Vorfälle zusammenhängen, ist noch offen.
1: In Nordtirol hat es allein in den letzten 3 Monaten mehr als 400 Erdbeben gegeben. Insgesamt waren es heuer schon mehr als 700. Die meisten waren nur sehr leicht, nur etwa 30 Mal waren die Beben so stark, dass die Bevölkerung sie auch gespürt hat. Auch Schäden sind glücklicherweise keine entstanden. Insgesamt sind in Österreich dieses Jahr rund 1200 Erdbeben gemessen worden. Mit 700 Beben entfällt der Großteil also tatsächlich auf Nordtirol. Und die Sonne lässt die Temperaturen nach oben klettern. Wie warm es heute noch wird, das hören Sie gleich.
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1: Ja, bei einigen von uns zieht es schon zu, im Oberfinchgau etwa und im Wipptal, da werden die Wolken schon dichter und dichter. Später kann es dann voraussichtlich auch etwas regnen, vor allem an der Grenze zu Nord- und Osttirol. Unser Blick auf die Temperaturen, jetzt hat es in Auer 19 Grad, 12 in Innichen, 14 in Lüsen und in Ratschings messen wir 18 Grad. Morgen gibt es zuerst noch ein paar Wolken, die verabschieden sich dann aber im Laufe des Vormittags und dann scheint die Sonne wieder verbreitet. Dazu noch einmal Höchstwerte von 17 bis 22 Grad.
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6: 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Einen schönen Nachmittag aus der Landesverkehrsmeldezentrale. Auf der Brenner Autobahn in Richtung Norden zwischen Bozen Nord und Klausen LKW-Stau und zwischen Klausen und Brixen 4 Kilometer Stau. Wegen eines Gegenverkehrsbereichs zwischen Brixen Industriezone und Sterzing sowie wegen der aktuellen Verkehrsregelung auf der Lueckbrücke. Pustertaler Stadtstraße. Bei Bruneck gilt abschnittsweise eine Einbahnregelung bis 16 Uhr wegen Arbeiten. Kommen Sie gut voran.

15.09 Uhr, der Nachmittag ist so richtig angebrochen. Und damit beginnt auch unser heutiges Nachmittagsprogramm. Hochmotiviert wie immer mit Musik von David Hasselhoff und mit mir, der Tanja. Und etwas Baustellenlärm, Sie hören es, sehr authentisch der Hammer durch den unteren Stock, aber davon lassen wir uns nicht rausbringen. Wir bleiben hochmotiviert mit unserem nächsten Titel. Matthias Reim, ich habe mich so auf dich gefreut.

Sie haben es sicher mitbekommen, heute Vormittag haben in ganz Südtirol die Sirenen geheult. Zum Glück war es nur ein Probealarm, der ist aber planmäßig verlaufen. Dabei wurde überprüft, ob die technischen Anlagen funktionieren und ob die Abläufe im Ernstfall dann auch wirklich zusammenspielen. Neu war diesmal auch die Information über die digitalen Kanäle. Über die Apps wie Wetter Südtirol und Game2Go konnten Warnmeldungen direkt aufs Handy gelangen. Allerdings haben nicht alle eine solche Nachricht erhalten. Dafür muss man erst die entsprechenden Apps auf dem Handy haben und dort auch die Benachrichtigungen aktiviert haben. Tests wie diese sollen sicherstellen, dass im Ernstfall möglichst viele Menschen schnell gewarnt werden. Über die Sirenen, das Handy und die klassischen Medien, wie zum Beispiel bei uns im Radio. Bei uns ist jetzt 19 Minuten nach 3 und es gibt Bernie Paul.

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Bevor wir zu unserem Hit der Stunde um 3:30 kommen, darf ich einen Musikwunsch erfüllen. Die Egalea aus Pfunders hat uns geschrieben, sie ist gerade beim Schotteblattern machen. Da wird es einige davon brauchen, schließlich haben sie diesen Samstag Almabtrieb. Und damit die Arbeit flott weiter von der Hand geht, gibt's nun ihren Wunschtitel von Bergfeuer. Liebe Grüße nach Pfunders.

0: Das Wetter in Südtirol am Dienstag.
1: Dafür schalten wir zu den Profis in die Landeswetterzentrale, denn die wissen dort schließlich am besten Bescheid.
2: Grüß Gott, vom Landeswetterdienst meldet sich Werner Fehrand. Am Nachmittag geht es meist sonnig weiter. Dazu wird es angenehm mit 16 bis 22 Grad in den Tälern. Erst gegen Abend tauchen von Norden her ein paar dichtere Wolken auf. In der Nacht kann es zwischen dem Brenner und Staller Sattel leicht regnen. Morgen am Mittwoch gibt es im Großteil des Landes sonniges Wetter mit ein paar Schleierwolken. Etwas dichtere Wolken halten sich anfangs noch an der Grenze zu Nord- und Osttirol. Nach einstelligen Frühwerten steigen die Temperaturen am Nachmittag auf 17 bis 22 Grad. Auf 2000 Meter liegen sie um 9 Grad. Am Donnerstag und Freitag scheint verbreitet die Sonne, am Himmel zeigen sich nur dünne Schleierwolken. Der Samstag bringt eine Mischung aus Sonne und Wolken, am Sonntag werden die Wolken wahrscheinlich dichter und gebietsweise ist auch ein wenig Regen möglich. Das war's vom Wetter, damit
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Das Brautwäckchen am Hochzeitstag ist ein alter Hochzeitsbrauch. Aber nicht bei jedem ganz so beliebt. In Meran zum Beispiel, da waren kürzlich Anrainer sehr verärgert. Sie wurden am Samstag bereits um 6 Uhr morgens von lauter Blasmusik geweckt. Darf man das so früh überhaupt in Meran? Ja, da gibt es in Meran jetzt keine so genauen zeitlichen Vorgaben für Veranstaltungen im Freien. Da muss man je nach Jahreszeit spätestens um 23 Uhr oder auch mal 23.30 Uhr enden. Für das frühmorgendliche Brautwäckchen gelten damit aber nicht automatisch dieselben Regeln. Und naja, was im Dorf meistens kein so großes Thema ist, das ist es in der Stadt dann eben schon. Man kennt sich auch nicht so eng wie im Dorf. Vielleicht war aber auch der Musikstil selbst ein Problem. Blasmusik, die haut einen ja dann doch ganz schön raus morgens. Gegen die beiden Jungs von Fantasy zum Beispiel, da wäre sicher nichts einzuwenden gewesen.

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3: Etwa 76-jährige Fußgängerin angefahren und in Lebensgefahr. Rittner Tobias Unterhofer weiter vermisst, keine menschlichen Spuren in der Asche. Und immer mehr Wolken ziehen auf. Ich bin Marlies Winkler, schönen Dienstagnachmittag.
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3: In Eppan ist eine Fußgängerin von einem Auto angefahren und lebensgefährlich verletzt worden. Zu dem Unfall ist es heute Vormittag gegen 11 Uhr gekommen und zwar beim Kreisverkehr in St. Michael-Eppan, ganz in der Nähe der Station des Weißen Kreuzes Überetsch. Die 76-Jährige war gerade dabei, die Straße zu überqueren, als sie von einem Auto erfasst und mehrere Meter mitgeschleift worden ist. Die Seniorin ist noch vor Ort reanimiert und intubiert worden. Sie wird nun im Krankenhaus von Bozen behandelt. Wo ist Tobias Unterhofer? Von dem 43-jährigen Bauern des Vogelhauser Hofes in Lengstein am Ritten fehlt noch immer jede Spur. 3 Wochen nach dem Brand sagen die Experten nun, Unterhofer ist nicht im Feuer ums Leben gekommen. Das sei nicht heiß genug gewesen, um einen ganzen Körper in Asche zu verwandeln. Und in Stall und Stadel gibt es keine menschlichen Überreste. Die Feuerwehrleute haben alles noch einmal bis in den letzten Winkel systematisch abgesucht und nichts gefunden. Das gesamte Gebiet um den Hof ist schon bei einer Suchaktion am 26. September großräumig abgesucht worden, ohne Erfolg. In Frankreich sind hunderte Supermärkte Opfer einer ungewöhnlichen Cyberattacke geworden. Die Hacker haben die Kühlsysteme lahmgelegt und sogar auf 50 Grad aufgeheizt. Tonnen von Waren mussten weggeworfen werden. Möglich war das, weil die Kühlanlagen miteinander vernetzt waren. So etwas könnte auch in den Supermärkten in Südtirol passieren und nicht nur die Kühlung treffen. Auch die Kassensysteme sind miteinander verbunden. Das sagt Martin Hittaler. Er ist der Chef der Eurospin und Konat Supermärkte.
5: Und wenn du angegriffen wärst, da können sie, weiß nicht, was alles passiert. Preise manipulieren, dass die Kassen nicht mehr geht, dass sie falsch lesen, das ist alles möglich. Nimm schon die neue Schnappsicherung, dass niemand eingreift digital. Aber sicher ist man nie.
3: Weil immer mehr vernetzt ist, können Hacker auch größere Schäden anrichten. Eine Drohne und eine mutmaßliche Luftnotlage haben heute am Flughafen von Nürnberg für Aufregung gesorgt. Die Polizei hat mittlerweile Entwarnung gegeben, davor hat sie den Flughafen aber sperren lassen. Ein Flugzeug, das auf dem Weg von Korfu nach Nürnberg war, hatte einen Notfallcode abgesetzt, und zwar den, der für einen Entführungsfall steht. Der Pilot des Fluges war nicht erreichbar. Deshalb sind sicherheitshalber 2 Eurofighter-Flugzeuge gestartet und haben das Flugzeug nach Nürnberg begleitet. Die Polizei geht davon aus, dass das Funkgerät des Piloten kaputt gewesen sein könnte und der Alarm deshalb ausgelöst worden ist. Schon heute früh hatte es Probleme gegeben, weil eine Drohne gesichtet worden war. Ob die beiden Vorfälle womöglich zusammenhängen, ist noch unklar. Jetzt am Nachmittag wird Papst Leo im Gemelli-Krankenhaus von Rom operiert. Er hat einen Knoten auf der Lunge und der wird ihm heute entfernt. Die Ärzte haben diesen Knoten bei einer Routineuntersuchung frühzeitig entdeckt. Viele Gläubige haben den Papst heute am späten Vormittag vor dem Krankenhaus empfangen. Sie beten nun, dass alles gut läuft. Am Abend will das Pressebüro des Vatikans mitteilen, wie alles gelaufen ist. Der Papst wird nach der OP noch voraussichtlich eine Woche im Krankenhaus bleiben müssen, um sich zu erholen. Und immer mehr Wolken ziehen auf. Wie es mit dem Wetter weitergeht, das hören Sie gleich bei uns.
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3: Ja, blauen Himmel gibt es am ehesten noch im Bustertal. Sonst sind im ganzen Land schon viele Wolken aufgezogen. Am Abend kann es dann vereinzelt auch nass werden, vor allem an der Grenze zu Nord- und Osttirol. Auch der Wind ist gerade ein bisschen unfein, vor allem im Wipptal in Sterzing etwa. Da erreichen die Windspitzen schon 40 km/h. In Gasteig hat es gerade 17 Grad, 18 im Burgstall, in Xiers 14 und in Schaars 15 Grad.
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9: Guten Nachmittag aus der Landesverkehrsmeldezentrale. Es begrüßt Sie Karin Unterhofer. Auf der Brennerautobahn gibt es in Fahrtrichtung Norden zwischen Brixen und Klausen Lkw-Stau wegen Überlastung. Und zwischen Klausen und Brixen hat sich der Stau aufgelöst. Allen, die unterwegs sind, gute Fahrt.
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Haben Sie die ersten Kastanien des Jahres schon gegessen? Die Kistenzeit, die hat nämlich auch bei uns schon längst begonnen. Am besten sind sie logisch noch warm und direkt aus dem Ofen. Doch das Ärgerlichste, das ist wohl, wenn sich die Dinger einfach nicht schälen lassen. Das ist sogar noch schlimmer, als wenn ein Wurm rausschaut. Finde ich jedenfalls. Worauf kann man also beim Einkaufen achten? Die besten, das habe ich für Sie nachrecherchiert, sind die prallen, glänzenden Kastanien, die sich für ihre Größe schwer anfühlen. Hingegen schrumpelige Früchte, Schimmel oder kleine Löcher, die sind ein eindeutiges Warnzeichen. Kann man sich auch denken. Ob sie sich später gut schälen lassen, das erkennt man von außen allerdings nicht immer. Damit die Kästen zu Hause aber gut gelingen, habe ich einen einfachen Trick für Sie. Die Kastanien auf der gewölbten Seite kreuzweise einschneiden und nach Wunsch eine halbe Stunde in Wasser einweichen. Dann bei ca. 220 Grad etwa 20 bis 30 Minuten im Backofen rösten. Und jetzt kommt das Wichtigste. Die heißen Kastanien in einem Küchentuch wickeln und ein paar Minuten ruhen lassen. Und dann noch möglichst warm schälen. So löst sich auch die dünne braune Haut meist leichter. Und dann heißt es dann wirklich nur noch genießen. Am besten gemütlich zusammen mit Familie und Freunden, ganz so, wie es zur Südtiroler Kistenzeit gehört.

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Von der imposanten Schweizer Stimme von Beatrice Egli geht es weiter zu einer nicht weniger beeindruckenderen Stimme aus Deutschland. Helene Fischer in unserem Hit der Stunde um 16:30 mit ihrer neuen An meiner Seite.

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1: Ja, noch nicht ganz Feierabend, das gebe ich ja zu. Aber Sonja und ich, wir sind, glaube ich, auf dem richtigen Weg in den Feierabend. Und Sonja Liebing übrigens auch auf der Radio 2000 Party am 7. November in Maranzen.

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1: Es sind die Bücherwelten on Tour noch bis zum 1. November. Von Dienstag bis Sonntag von 10 bis 18 Uhr in St. Martin-Thurn im Museum Ladin Chastel de Tor. Begleitet wird die Ausstellung von einer Kreativwerkstatt für Schüler, Schülerinnen und Besucher, Besucherinnen. Sprachförderung mit allen Sinnen, ein Online-Vortrag in der Reihe Kind und Sprache mit Renate Zimmer, online als Zoom-Webinar, heute von 17 Uhr bis 18.30 Uhr. Dazu gerne auch Näheres unter www.kulturinstitut.org. Nun zum morgigen Mittwoch, 14. Oktober, Leselab Südtirol, der Leseklub, das Labor für die junge Leserjury, für Jugendliche zwischen 11 und 14 Jahren im Walterhaus in Bozen von 16.30 Uhr bis 18 Uhr. Buchvorstellung Dieser himmlische Ort, Komponistinnen auf Reisen in Alt-Tirol mit Ferruccio Delle Cave und Gerhard Fasolt und zwar in Bozen SKB Artes, beginnt seit 19 Uhr. Trento Film Festival Berg insieme, das Flüstern der Wälder, Il Canto della Foresta in italienischer Sprache, ein Dokumentarfilm von und mit Vincent Munier im UFO von Drunleck um 20 Uhr. Ebenso am morgigen Mittwoch 75 Alberi per 75 Luoghi, Gedenkfeier mit Baumpflanzung und institutionellen Grußworten anlässlich des 75. Jahrestages der Wiederaufnahme der diplomatischen Beziehungen zwischen Italien und Deutschland in der Akademie Miran um 16 Uhr. Eine offene Singstund mit Rudi Kizali für alle, die gerne singen, in Stufels im Haus Guckenberg in Brixen um 18 Uhr. Frauensalon, ein Leben für die Familie mit Christa Lodorner in der Cusanus Akademie von Brixen um 18 Uhr. Tierspuren lesen, die Sprache der Natur, sich bei einer kleinen Wanderung durch den Wald auf eine spannende Spurensuche begeben und die Zeichen der Tiere wie Trittsiegel, Bau, Nest, Feder oder Fraßspur lesen lernen im Tourismusverein von Schenna um 14.40 Uhr. Ein Pub-Quiz gespielt wird in Gruppen mit maximal 5 Personen. Ob Quizprofi oder zum ersten Mal dabei, Neugier reicht völlig aus, der Rest ergibt sich dann von selbst. Im Kulturzentrum Astra in Brixen beginnt seit 19 Uhr. Und nun zum Donnerstag, 15. Oktober, Konzert des Trentiner Männerchors im Vereinshaus Dorf Tirol um 20.30 Uhr. Alpentales im Vincentinum von Brixen um 19.30 Uhr, alpine Geschichten in neuem Sound. Etwas für Kinder mit dabei am Donnerstag, Hasenfuß, Apfelmus, Pfiffikus im Theater im Hof in Bozen um 17 Uhr.
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Haben Sie schon mal sich Gedanken darüber gemacht, was nach dem Tod bleiben soll? Und vor allem, wo oder was? Reinhold Messner, der hatte eine klare Vorstellung. Er möchte kein eigenes Grab und auch kein Denkmal. Der 82-Jährige, der glaubt nicht an ein Leben nach dem Tod und er wünscht sich, dass seine Asche später verstreut wird. Er hat darüber, wie in allen Belangen seines Lebens, auch schon mit Frau Diane gesprochen und sie haben sich gedacht, dass sie die Asche von Reinhold Messner irgendwann an verschiedenen Orten verteilen, die für sein Leben besondere Bedeutung hatten. Auch mit dem Gedanken an eine tibetische Himmelsbestattung haben die beiden schon gespielt. Ja, der Messner ist ja jetzt schon 82 Jahre alt, da kann man sich schon mal Gedanken über seine eigene Beerdigung machen. Gedanken kann man sich aber natürlich auch schon vorher machen. Denn die schlechte Nachricht, sterben müssen wir alle mal, die gute aber heute hoffentlich nicht.

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1: Arbeitsunfall in Glurns, Mann klemmt sich Arm ein. Ein Verkehrsunfall in Eppern, Fußgängerin in Lebensgefahr. Das Wetter, immer mehr Wolken ziehen auf. Ich bin Marlies Winkler, schönen Dienstagnachmittag.
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1: Wir schauen zuerst in den Finchgau. In der Industriezone von Glurns ist es heute zu einem schweren Arbeitsunfall gekommen. Ein Arbeiter hat sich seinen Arm in einem Förderband eingeklemmt und dabei schwer verletzt. Der Alarm ist um kurz vor 14 Uhr eingegangen. Feuerwehrleute der Umgebung sind ausgerückt und haben den Mann schließlich befreit. Er ist für die weitere Behandlung mit dem Hubschrauber ins Krankenhaus eingeliefert worden. Eine 76-jährige Eppanerin schwebt nach einem Unfall in Lebensgefahr. Sie ist heute Vormittag von einem Auto angefahren worden, als sie dabei war, die Straße zu überqueren. Und zwar beim Kreisverkehr in St. Michael-Eppern, ganz in der Nähe der Station des Weißen Kreuzes über Etsch. Das Auto hat die Seniorin erfasst und dann noch mehrere Meter mitgeschleift. Sie ist noch vor Ort reanimiert und intubiert worden und wird nun im Krankenhaus von Bozen behandelt. In Frankreich haben Hacker einen riesigen Schaden angerichtet. Sie haben die Kühlregale und Gefrierschränke verschiedener Supermärkte lahmgelegt. Einige wurden sogar auf über 50 Grad aufgeheizt. Alle Produkte aus den Regalen landen jetzt im Müll. Passiert ist das Ganze, weil die Systeme miteinander vernetzt waren. Es trifft auch andere Bereiche, sagt Stefan Gaslitter, der Generaldirektor der Südtiroler Informatik AG.
3: Überweisungen könnten morgen nicht mehr stattfinden. Wir hatten schon Probleme mit Behebungen bei Bankomat. Es gab vor 2 Jahren einen großen Angriff auf die italienischen Staatsbahnen, wo die automatischen Schalter angegriffen wurden und man konnte keine Billets mehr kaufen. Jeder Bereich des Lebens ist vernetzt.
1: Die Unternehmen müssen deshalb so schnell wie möglich noch mehr in die Cybersicherheit investieren, aber einen 100%igen Schutz gäbe es nie. In Trient haben Polizisten eine große Menge Drogen gefunden. 50 Kilo Marihuana waren in einer leerstehenden Wohnung am Stadtrand. Sie waren in einer Anlage zum Trocknen. Das alles ist ganz zufällig passiert. Die Polizisten waren auf Streife unterwegs und haben das Marihuana offenbar von der Straße aus gerochen. Die Beamten hatten keinen Drogenspürhund dabei und gingen deshalb selbst der Nase nach, bis sie schließlich die richtige Wohnung gefunden haben. Das Interesse für die Erinnerungsreise nach Auschwitz für junge Menschen ist auch dieses Mal wieder groß. Schon mehr als 100 Jugendliche haben sich dafür angemeldet. Die Organisatoren freuen sich darüber, das sei ein starkes Zeichen dafür, dass junge Menschen sich sehr wohl für Geschichte, Politik und aktuelle gesellschaftliche Entwicklungen interessieren. Ein paar freie Plätze gibt es aber noch. Insgesamt sind es 160 für junge Menschen im Alter von 17 bis 25. Anmeldungen sind noch bis zum 1. November möglich. Und heute gibt es viele Wolken. Wie es morgen mit dem Wetter weitergeht, das hören Sie gleich bei uns.
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1: Ja, ein paar letzte blaue Stellen am Himmel gibt es noch, sonst sind dichte Wolken aufgezogen im ganzen Land. Vereinzelt kann es heute auch noch nass werden, vor allem an der Grenze zu Nord- und Osttirol. Die Wolken halten sich bis morgen früh, lösen sich dann aber wieder auf. Untertags wird es dann wieder sonnig in Südtirol und es gibt noch einmal milde Oktoberhöchstwerte von 17 bis 22 Grad. Unser Blick auf die aktuellen Temperaturen, gerade messen wir in Bozen 20 Grad, 17 sind es in Kolmann, 20 in Auer und 15 Grad in Antholz-Obertal.
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9: Aus der Landesverkehrsmeldezentrale begrüßt Sie Silke Andres. Breiner Autobahn Richtung Norden zwischen Neumarkt und Brixen. LKW-Stau wegen Überlastung. Auf der Breiner Staatsstraße Richtung Norden zwischen Blumau und Steg staute sich wegen Arbeiten. Auf der Saantaler Staatsstraße gibt es eine Nachtsperre zwischen Boots und Halbweg in den Tunnels von 22.30 Uhr bis 4.30 Uhr. Die Umleitung auf Fulda überritten. Allen unterwegs, gute Fahrt!
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berühren. Haben Sie in letzter Zeit auch einen genaueren Blick auf Ihre Strom- und Gasrechnung geworfen? Viele machen sich ja aktuell Sorgen, weil die Energiepreise wieder steigen. Doch, was können wir eigentlich konkret tun, damit die nächste Rechnung nicht zur bösen Überraschung wird? Die Verbraucherzentrale Südtirol, die rät: Schauen Sie sich Ihren aktuellen Tarif genauer an. Zahlen Sie gerade einen Fixpreis oder hängt Ihr Tarif von den aktuellen Marktpreisen ab? Ein Vergleich mit anderen Angeboten kann sich durchaus lohnen. Aber Achtung, prüfen Sie vorher, ob bei einem Vertragswechsel zusätzliche Kosten anfallen. Und auch im Alltag lässt sich einiges einsparen. Elektrogeräte zum Beispiel nicht unnötig im Standby-Modus lassen. Die Heizung bewusst einstellen und den eigenen Stromverbrauch ein bisschen im Blick behalten. Wer wissen möchte, welche Geräte besonders viel Energie verbrauchen, kann bei der Verbraucherzentrale sogar ein Strommessgerät ausleihen. Und wer finanziell gerade besonders unter Druck steht, der sollte prüfen, ob ein Strom- oder Gasbonus bei ihm in Frage kommt. Unser Tipp also: Nehmen Sie sich ein paar Minuten Zeit für Ihre letzte Energierechnung. Denn manchmal lässt sich schon mit kleinen Änderungen bares Geld sparen. Und da hilft die Verbraucherzentrale Südtirol auch gerne weiter.

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11: Zwei Minuten vor 17:30 gibt's bei uns den Hit der Stunde, die neue von André Busse. Zwing mich doch zu meinem Glück. Er stellt sich die Frage, wie viel Mut es braucht, Chancen in der Liebe wirklich zu ergreifen. Na, dann hören wir doch mal zu.

So schön die Schlager- und Volksmusiktitel auch klingen mögen, auch unsere Stars und Sternchen, die haben mit Verlusten zu kämpfen. Von Melissa Naschenwegen, da ist beispielsweise vor 3 Jahren die Oma gestorben. Sie wäre heuer 100 Jahre alt geworden. Und dass sie ihre Oma immer noch sehr vermisst, das teilt Melissa auch auf Instagram. Was bleibt? Das sind die Erinnerungen. Und die lassen einen auch vielleicht immer mal wieder ein bisschen heimkommen.

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Draußen wird es kälter, die Tage kürzer und der Himmel oft grau. Geht es Ihnen auch so, dass Sie dem Sommer ein bisschen nachtrauern? Dann geht es Ihnen wie vielen anderen. Dieses Gefühl nennt man Wehmut. Eine sanfte Traurigkeit, verbunden mit schönen Erinnerungen. Doch wie kommen wir gut durch diesen Herbst? Ein Ansatz ist, bewusst zurückzublicken. Was waren die schönen Momente der vergangenen Monate? Was hat uns Kraft gekostet? Und was hat uns besonders glücklich gemacht? Sich dafür Zeit zu nehmen, kann helfen, mit dem Sommer abzuschließen und offen für Neues zu werden. Und dann heißt es, den Herbst aktiv gestalten. Vielleicht mit einem Spaziergang durch die bunten Wälder, einem gemütlichen Abend mit Freunden oder einer selbstgekochten Kürbissuppe. Sie sehen schon, Suppen sind meine Lösung für alles. Denn auch wenn wir das Wetter nicht ändern können, können wir beeinflussen, wie wir mit der Jahreszeit umgehen. Und manchmal gehört ein bisschen Wehmut auch einfach dazu. Sie erinnert uns daran, dass wir schöne Dinge erlebt haben. Und das ist doch eigentlich ein guter Grund, dankbar zu sein. Und sich auf das zu freuen, was noch kommt.

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1: Ortspolizei in Gröden und Gadertal soll stärker zusammenarbeiten. Neue Ombudsstelle für Häftlinge in Südtirol. Zuerst Wolken und später Sonne gibt es morgen. Ich bin Marlies Winkler, schönen Abend.
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1: In Gröden und im Gadertal gibt es zu wenige Ortspolizisten. Dieses Problem haben die Bürgermeister der ladinischen Gemeinden heute bei der Sitzung vor Ort mit der Landesregierung vorgebracht. Sicherheitslandesrätin Uli Meier schlägt eine Lösung vor. Sie sagt, die Ortspolizisten beider Täler sollen stärker zusammenarbeiten. So könnten Dienste besser und flexibler abgedeckt werden, sagt Meier. Außerdem gäbe es im Gröden und Gadertal schon mehr Polizisten als in vielen anderen Gemeinden Südtirols, wegen der vielen Touristen und wegen des vielen Verkehrs. In Südtirol gibt es eine Volksanwältin, eine Kinder- und Jugendanwältin und seit dem Sommer auch eine Seniorenbeauftragte. Neu ist außerdem eine Ombudsfrau für die Rechte von Häftlingen. Es ist Alessandra Orlandi. Sie hat sich und ihre Arbeit heute im Bozner Gefängnis vorgestellt.
3: Mein Ziel ist, anzuhören, um zu verstehen, wie das Leben hier ist, für sie, aber auch für die Personen, die hier arbeiten. Und das Gefängnis außerhalb des Gefängnisses zu nehmen, also damit die Personen, die ein normales Leben führen, auch verstehen, wie das Gefängnis ist, wie das Leben hier ist.
1: Orlandi kümmert sich nicht nur um die Anliegen von Menschen, die im Gefängnis sitzen, sondern auch für die im Hausarrest. Dass es um Italiens Finanzen nicht so gut steht, das wissen wir ja. Das Parlament in Rom hat jetzt aber ganz offiziell beschlossen, dass Italien sich in Zukunft noch mehr verschulden wird. In den nächsten 2 Jahren sollen 29 Milliarden Euro an Schulden dazukommen. Mit diesem Geld will die Regierung die hohen Energiepreise abfedern, sagt Wirtschaftsminister Giorgetti. Diese zusätzlichen Schulden sind nur möglich wegen einer Ausnahmeregelung der EU. Die sieht vor, dass die Mitgliedstaaten mehr für Energie oder Verteidigung investieren dürfen. In Trient haben Polizisten durch Zufall eine große Menge Drogen gefunden. Sie waren auf Streife unterwegs und haben dann von der Straße aus offenbar Marihuana gerochen. Drogenspürhund war keiner dabei, deshalb haben sich die Beamten im Wohnblock am Stadtrand selbst auf die Suche gemacht. In einer leerstehenden Wohnung wurden sie schließlich fündig. 50 Kilo Marihuana waren dort in einer Anlage zum Trocknen. Die Seilbahnen in Südtirol werden nicht nur von Skifahrern genutzt, auch im Sommer fahren immer mehr Menschen damit. Der Verband der Seilbahnunternehmer ist mit der heurigen Sommersaison zufrieden. Die Bilanz fällt vielerorts deutlich besser aus als letztes Jahr. Das habe mit dem warmen und sonnigen Wetter zu tun. Laut den Seilbahnunternehmern liege es aber auch an der Aktion Seilbahnsommer, bei der Südtirol-Passnutzer einen Rabatt bekommen haben. Und dieser Abend ist vielerorts bewölkt. Bei einigen von uns wird es sogar noch nass. Wo, das hören Sie gleich bei uns.
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1: Ja, ein paar lichte Stellen gibt es noch am Himmel, sonst hat fast im ganzen Land haben die Wolken das Sagen. Die werden jetzt immer dichter und dann später sind auch ein paar Regenschauer möglich, vor allem am Alpenhauptkamm und im Oberbustertal. Unser Blick auf die Temperaturen. Jetzt hat es im Burgstall 18 Grad, bei Franzensfeste 13, in Karneit 19 und in Martell sind es 11 Grad. Morgen lockern die Wolken dann im Laufe des Vormittags auf. Tagsüber gibt es dann wieder viel Sonnenschein bei maximal 17 bis 22 Grad.
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10: Guten Abend aus der Landesverkehrsmeldezentrale. Auf der Brenner Autobahn in Richtung Norden zwischen San Michele und Bozen Süd abschnittsweise LKW-Stau wegen Überlastung. Auf der Brenner Stadtstraße in Richtung Bozen zwischen Steinmannwald und Bozen Süd Kolonnenverkehr wegen Überlastung und Arbeiten. Jetzt im Feierabendverkehr kommt es auf den Stadtein- und Ausfahrten zu Staus und Wartezeiten wegen Überlastung. Gute Fahrt!
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0: 10 nach 6, die letzte Stunde Live-Programm für heute ist angebrochen und da starten wir ganz gemütlich rein mit ABBA.
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Was kostet eigentlich heiraten in Südtirol? Wir haben uns da mal hingesetzt und das Ganze durchgerechnet. Und ich muss sagen, da kommt schon einiges zusammen. Nehmen wir eine Hochzeit mit 50 Gästen. Für das Lokal, das Essen und die Getränke, den Fotografen, das Brautkleid und den Anzug, die Eheringe, die Blumen, die Musik und die ganzen kleinen Dinge, die man anfangs gar nicht im Kopf hat, da landen wir bei knapp 19.000 Euro. Das sind umgerechnet rund 350 Euro pro Gast. Und dabei reden wir noch nicht von einer besonders luxuriösen Hochzeit. Natürlich, heiraten geht auch günstiger. Man kann im kleinen Kreis feiern, auf manche Dinge verzichten oder vieles selbst organisieren. Aber allein diese Rechnung zeigt, wie teuer so ein besonderer Tag werden kann. Und ganz ehrlich, bei knapp 19.000 Euro muss man schon überlegen, wie viel einem diese große Feier überhaupt wert ist. Denn am Ende geht es ja nicht nur um das perfekte Kleid, den schönsten Ort oder das beste Menü. Es geht darum, mit den Menschen zusammen zu sein, die einem am wichtigsten sind. Sie können es auch einfach so machen wie mein Theaterkollege. Wenn man den fragt, was eine Hochzeit kostet, dann sagt er 16 Euro. Für die Stempelmarke. Vielleicht nicht ganz so romantisch, aber preiswert.

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Sagt Ihnen der Name Rambo von Laurein was? Wenn Sie 1997 schon unterwegs waren, dann wahrscheinlich schon. Denn der Rambo von Laurein, das ist der Beiname von Florian Ecker. Und sein Fall beschäftigt Südtirol auch fast 3 Jahrzehnte nach der Tat noch. Denn eine neue Dokumentation von Rai Südtirol blickt auf eines der krassesten Verbrechen der Landesgeschichte zurück. Was ist passiert? Am 12. Juni 1997 überfiel der damals 27-jährige Florian Ecker eine Sparkasse in der Gampenstraße in Meran. Er war bewaffnet und maskiert. Und bei dem Überfall erschoss er Candeloro Zamperini, einen Carabinieri, der sich gerade als Kunde in der Bank aufhielt. Er versuchte Ecker an der Flucht zu hindern und wurde erschossen. Ein Familienvater mit 2 Kindern. Ecker, der konnte zunächst entkommen. Eine groß angelegte Fahndung begann, die sich über Wochen hinzog. Straßensperren, Hubschrauber und Spürhunde kamen zum Einsatz. Nach rund 45 Tagen wurde Ecker am Gardasee festgenommen. Und in den Medien erhielt er dann den Namen Rambo von Laurein. Und seit Anfang dieses Jahres, September, ist Florian Ecker wieder ein freier Mann. Er bleibt aber nicht in Südtirol, er ist mittlerweile Bauer in Sizilien. In der Doku geht es nicht nur um die Tat selbst, sondern auch um die Sicht von Eckers Familie. Im Fernsehen ist sie am Montag schon gelaufen, aber für alle mit Internet da draußen gibt es die Doku in der Rhein-Mediathek zum Nachsehen. Falls Sie also noch etwas fürs Abendprogramm brauchen, bitteschön. Und weil uns die Risa Ferner vorhin abgehauen sind, hier einfach nochmal.

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Ich durfte Werner ja letzten Freitag aufs Kastelroter Spatzenfest begleiten. Und das Tolle, wenn man bei der Presse ist, man darf hinter die Bühne. Die beste Gelegenheit also, mit den Spatzen mal ganz persönlich zu quatschen. Starallüren, das hatte keiner von denen, vor allem nicht der Bassist Karl. Mit dem haben wir eine ganze Weile gequatscht. Er hat uns beispielsweise erzählt, dass der Auftritt, wo er am meisten nervös war, beim ersten Mal Alpenflair 2015 war. Da war eine amerikanische Rock-Metal-Band mit Blut im Gesicht vor ihnen dran. Und die Spatzen standen hinter der Bühne und der Karl dachte sich dann mit seiner Bassgitarre in der Hand ungefähr, was zum Kuckuck machen wir hier eigentlich? Aber alles unbegründet, denn schon beim ersten Lied war das Publikum decksicher und die Kombination aus Rock und Eine weiße Rose kommt auch heute noch immer wieder gut an. Schließlich waren die Spatzen dann 2018, 23, 24 und 26 beim Alpenflair wieder mit dabei. Nicht mehr wegzudenken, also die Spatzen, genauso wenig wie dieser Titel von ihnen. Den hatten sogar wir schon zu Hause auf der Platte.

Und das war es auch schon wieder mit diesem Dienstagnachmittag. Wir hören uns tatsächlich schon morgen früh wieder. Bis dahin wünsche ich Ihnen einen schönen Abend und später eine gute Nacht. Bleiben Sie uns erhalten und bis morgen. Ihre Tanja.

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2: Grüne fordern mehr Hilfe vom Land für Obdachlose. Hohe Energiepreise, Italien genehmigt zusätzliche Schulden. Und morgen ist es zuerst bewölkt, dann verbreitet sonnig. Ich bin Marlies Sinkler, schönen Abend.
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2: In Südtirol braucht es mehr Unterstützung für Obdachlose. Das sagen die Grünen und fordern mehr Hilfe vom Land. Es sollte heuer mehr Reservebetten geben, damit bei einem unerwarteten Ansturm niemand auf der Straße bleiben muss. Brigitte Fopper von den Grünen meint, dass es in den nächsten kalten Monaten wohl mehr Angebote brauchen wird als bisher geplant.
4: Wenn der Winter dann da ist und es ist wieder kalt und in unseren Breiten ist es eben kalt, das sind wieder Menschen, die das Leben riskieren und in einem Land, das so reich ist und das so einen reichen öffentlichen Haushalt hat, da ist es einfach überhaupt nicht richtig, dass Menschen womöglich das Leben riskieren, weil sie kein Dach über dem Kopf haben.
2: Über die Forderung der Grünen stimmt der Landtag noch diese Woche ab. Italien wird sich künftig noch mehr verschulden. Das hat das Parlament in Rom jetzt ganz offiziell beschlossen. Und zwar sollen in den nächsten 2 Jahren 29 Milliarden Euro an Schulden dazukommen. Mit diesem Geld will die Regierung die hohen Energiepreise abfedern, sagt Wirtschaftsminister Giorgetti. Diese zusätzlichen Schulden sind nur möglich wegen einer Ausnahmeregelung der EU. Die sieht vor, dass die Mitgliedstaaten mehr für Energie oder Verteidigung investieren dürfen. Die Ortspolizisten von Gröden und dem Gardatal sollen künftig stärker zusammenarbeiten. Das schlägt Sicherheitslandesrätin Uli Meier vor. Die Bürgermeister der ladinischen Gemeinden haben heute bei der Sitzung mit der Landesregierung gesagt, dass es zu wenige Ortspolizisten gebe. Landesrätin Meier meint, dass ein Zusammenschluss hier helfen könnte. So könnten Dienste besser und flexibler abgedeckt werden. Für die Gemeinden, die beim Polizeidienst zusammenarbeiten, gibt es außerdem Hilfe vom Land. Das sieht das neue Gesetz zur Ortspolizei vor. Einige sind jetzt im Oktober noch im Urlaub, einige auch in Griechenland. Dort gibt es aber gerade Warnungen vor schweren Unwettern. Der Bevölkerungsschutz versendet in einigen Regionen schon Alarm-SMS. Davon betroffen sind unter anderem die Inseln Skiathos, Kreta und Samos. Es gibt dort stürmischen Wind, Starkregen und Hagel. Deswegen bleiben morgen viele Schulen auch sicherheitshalber geschlossen. Der Verband der Seilbahnunternehmer in Südtirol ist mit der heurigen Sommersaison zufrieden. Die Bilanz falle heuer bei vielen deutlich besser aus als letztes Jahr, etwa bei den Drezinnen oder im Pfelders. Laut den Seilbahnunternehmern liege das zum einen am schönen Wetter, aber auch an der Aktion Seilbahnsommer, bei der Südtirol-Passnutzer einen Rabatt bekommen haben. Und ja, beim Wetter haben wir morgen zuerst Wolken, später wird's aber sonnig. Alles weitere zum Wetter hören Sie gleich bei uns.
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3: Ja, da wo es noch ein paar lichte Stellen am Himmel gibt, leuchten die Wolken schon im Abendrot. Bei anderen von uns ist es schon dicht bewölkt und es wird auch in einigen Landesteilen noch nass heute. Besonders im Norden und Osten des Landes kann es später leicht regnen. Die Wolken bleiben noch bis morgen in der Früh, dann lösen sie sich langsam auf und tagsüber scheint dann in ganz Südtirol wieder verbreitet die Sonne. Dazu Höchstwerte von 17 bis 22 Grad. Noch ein Blick auf die aktuellen Temperaturen. Gerade hat sie in Enneberg 14 Grad, in Kastelruth 12, 13 in Schaps und 15 Grad in Latsch.
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5: Schönen guten Abend aus der Landesverkehrsmeldezentrale. Es begrüßt Sie Manuel Scutellaro. Auf der Brenner Autobahn in Richtung Norden zwischen Neumarkt und Bozen Süd gibt es LKW-Stau wegen Überlastung. Auf der Autobahn in Richtung Norden zwischen Sterzing und dem Brenner gilt für Fahrzeuge über 3,5 Tonnen im Gütertransport ein Nachtfahrverbot von 22 bis 5 Uhr wegen Sanierungsarbeiten an der Lueckbrücke. Die Sarntaler Stadtstraße zwischen Bozen und Halbweg ist von 22.30 Uhr bis 4.30 Uhr wegen Wartungsarbeiten gesperrt. Die Umleitung erfolgt über Ritten und die Landesstraße Klobenstein-Niederwangen. Und auch auf der Pustertaler Stadtstraße ist die Umfahrung von Mühlbach heute Nacht von 20 bis 6 Uhr wegen Arbeiten im Tunnel gesperrt. Die Umleitung erfolgt durch Mühlbach. Das war's. Gute Fahrt.

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1: Aus der Landesverkehrsmeldezentrale begrüßt Sie Manuel Scutellaro. Guten Abend. Die Saarntaler Staatsstraße ist zwischen Bozen und Halbweg heute Nacht von 22.30 Uhr bis 4.30 Uhr wegen Wartungsarbeiten gesperrt. Die Umleitung erfolgt über den Ritten und die Landesstraße Klobenstein-Niederwangen. Und auch auf der Pustertaler Staatsstraße wird heute Nacht gearbeitet. Die Umfahrung von Mühlbach ist bis 6 Uhr wegen Arbeiten im Tunnel gesperrt. Die Umleitung erfolgt durch Mühlbach. Allen unterwegs, gute und sichere Fahrt.
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1: Achtung, eine wichtige Durchsage. 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